0: Gestern war der internationale Flughafen der Hauptstadt Riad wieder Ziel von Attacken gewesen. Es gab einen Toten und mehrere Verletzte. Bei dem Angriff am Sonnabend wurden 13 Menschen getötet und mehr als 300 weitere verletzt. Saudi-Arabien macht die jemenitische Husi-Miliz verantwortlich. In Mecklenburg-Vorpommern rückt wohl eine rot-rot-grüne Regierung näher. SPD, Linke und Grüne wollen heute mit Koalitionsverhandlungen beginnen. In den Vorgesprächen hatten sie sich auf mehrere Ziele verständigt, darunter den Erhalt von Krankenhausstandorten, eine stärkere Bürgerbeteiligung und weiterhin beitragsfreie Kitas. Bei der Landtagswahl war die AfD stärkste Kraft geworden. Sie hat aber keine Mehrheit im Schweriner Landtag und auch keine möglichen Koalitionspartner. In der Fußball-Bundesliga hat Freiburg die Tabellenspitze übernommen. Die Breisgauer gewannen gegen Schalke mit 2:1, aus der Sportredaktion Lars Bente.
1: Dabei war Freiburg ab der 64. Minute beim Stand von 1:1 wegen einer gelb-roten Karte gegen Suzuki in Unterzahl. Trotzdem gelang doch noch das 2:1 durch Gotto. Die Freiburger damit zurück auf Tabellenplatz 1, punktgleich mit Borussia Dortmund. Der BVB hat aber die schlechtere Tordifferenz. Punktlos am Tabellenende steht weiterhin Mönchengladbach. Die Borussia hat auch unter dem neuen Trainer Blessin verloren, und zwar das rheinische Derby beim 1. FC Köln. FC-Nationalspieler Elmaler sorgte für den 2:1-Siegtreffer der Kölner. Die Partie musste zwischenzeitlich wegen Ausschreitungen auf den Rängen unterbrochen werden.
0: Das waren die Nachrichten. Das Wetter in Deutschland: überwiegend trocken, teils neblig, in Vorpommern noch Regen bei 11 bis 0 Grad. Tagsüber fast überall trocken, gebietsweise heiter, in Vorpommern Regen bei 11 bis 18 Grad. Es ist 2:03 Uhr.
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1: 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Um 3 Uhr mit Ronald Lessig. Das Präsidium der CDU berät seit gestern darüber, welche Konsequenzen die Partei aus den letzten Landtagswahlen ziehen sollte. Die Christdemokraten mussten im September mehrere Wahlniederlagen einstecken und stehen auch in aktuellen Umfragen schlecht da. Thorsten Lange aus der Nachrichtenredaktion zu der Frage, welche Themen diskutiert wurden.
2: Bleibt die CDU bei dem straffen Reformkurs und der Priorität auf mehr Wirtschaftswachstum oder ergänzt sie diesen Kurs mit Entlastungen für die Bürger? Diese Frage hat nach Angaben von Beobachtern breiten Raum eingenommen in den bisherigen Beratungen. Der rheinland-pfälzische Ministerpräsident Schnieder etwa hat vorgeschlagen, die Stromsteuer für alle zu senken. Auch grundsätzlichere Fragen wurden angeschnitten. So soll Hessens Ministerpräsident Rhein für einen konservativeren Kurs plädiert haben, Familienministerin Prien eher für einen linkeren.
1: Die Außenminister von Saudi-Arabien Bin Farhan und des Iran Araghchi beraten über die neue Eskalation in der Region. So meldet es die staatliche saudische Nachrichtenagentur. Araghchi teilte mit, seine Regierung sei bereit, einen Dialog zwischen Saudi-Arabien und dem Jemen zu unterstützen. In den vergangenen Tagen waren immer wieder Flughäfen mehrerer saudischer Städte beschossen worden. Am Samstag wurden bei einer Attacke in Riad 13 Menschen getötet und mehr als 300 verletzt. Saudi-Arabien macht die jemenitische Houthi-Miliz verantwortlich. Diese ist ein Verbündeter des Iran. In Mecklenburg-Vorpommern rückt wohl eine rot-rot-grüne Regierung näher. SPD, Linke und Grüne wollen heute mit Koalitionsverhandlungen beginnen. In den Vorgesprächen hatten sie sich auf mehrere Ziele verständigt, darunter den Erhalt von Krankenhausstandorten, eine stärkere Bürgerbeteiligung und weiterhin beitragsfreie Kitas. Bei der Landtagswahl war die AfD stärkste Kraft geworden. Sie hat aber keine Mehrheit im Schweriner Landtag und auch keine möglichen Koalitionspartner. In der Fußball-Bundesliga hat Freiburg die Tabellenspitze übernommen. Die Breisgauer gewannen gegen Schalke mit 2:1. Aus der Sportredaktion Lars Bente.
3: Dabei war Freiburg ab der 64. Minute beim Stand von 1:1 wegen einer gelb-roten Karte gegen Suzuki in Unterzahl. Trotzdem gelang doch noch das 2:1 durch Gotto. Die Freiburger damit zurück auf Tabellenplatz 1, punktgleich mit Borussia Dortmund. Der BVB hat aber die schlechtere Tordifferenz. Punktlos am Tabellenende steht weiterhin Mönchengladbach. Die Borussia hat auch unter dem neuen Trainer Blessin verloren, und zwar das rheinische Derby beim 1. FC Köln. FC-Nationalspieler El Mahler sorgte für den 2:1-Siegtreffer der Kölner. Die Partie musste zwischenzeitlich wegen Ausschreitungen auf den Rängen unterbrochen werden.
1: Das waren die Nachrichten. Das Wetter in Deutschland. Tagsüber bis auf einzelne Schauer trocken bis 18 Grad. Es ist 3:03 Uhr.
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1: Um 4 Uhr mit Ronald Lessig. Das Präsidium der CDU berät seit gestern darüber, welche Konsequenzen die Partei aus den letzten Landtagswahlen ziehen sollte. Die Christdemokraten mussten im September mehrere Wahlniederlagen einstecken und stehen auch in aktuellen Umfragen schlecht da. Thorsten Lange aus der Nachrichtenredaktion zu der Frage, welche Themen diskutiert wurden.
2: Bleibt die CDU bei dem straffen Reformkurs und der Priorität auf mehr Wirtschaftswachstum oder ergänzt sie diesen Kurs mit Entlastungen für die Bürger? Diese Frage hat nach Angaben von Beobachtern breiten Raum eingenommen in den bisherigen Beratungen. Der rheinland-pfälzische Ministerpräsident Schnieder etwa hat vorgeschlagen, die Stromsteuer für alle zu senken. Auch grundsätzlichere Fragen wurden angeschnitten. So soll Hessens Ministerpräsident Rhein für einen konservativeren Kurs plädiert haben. Familienministerin Prien eher für einen linkeren.
1: In Mecklenburg-Vorpommern rückt wohl eine rot-rot-grüne Regierung näher. SPD, Linke und Grüne wollen heute mit Koalitionsverhandlungen beginnen. In den Vorgesprächen hatten sie sich auf mehrere Ziele verständigt, darunter den Erhalt von Krankenhausstandorten, eine stärkere Bürgerbeteiligung und weiterhin beitragsfreie Kitas. Bei der Landtagswahl war die AfD stärkste Kraft geworden. Sie hat aber keine Mehrheit im Schweriner Landtag und auch keine möglichen Koalitionspartner. Die Außenminister von Saudi-Arabien bin Fachan und des Iran Araghchi beraten über die neue Eskalation in der Region. So meldet es die staatliche saudische Nachrichtenagentur. Araghchi teilte mit, seine Regierung sei bereit, einen Dialog zwischen Saudi-Arabien und dem Jemen zu unterstützen. In den vergangenen Tagen waren Flughäfen mehrerer saudischer Städte beschossen worden. Am Samstag wurden in Riad 13 Menschen getötet und mehr als 300 verletzt. Saudi-Arabien macht die mit dem Iran verbündete Houthi-Miliz verantwortlich. In der Fußball-Bundesliga hat Freiburg die Tabellenspitze übernommen. Die Breisgauer gewannen gegen Schalke mit 2:1. Aus der Nachrichtenredaktion Lars Bente.
3: Dabei war Freiburg ab der 64. Minute beim Stand von 1:1 wegen einer gelb-roten Karte gegen Suzuki in Unterzahl. Trotzdem gelang doch noch das 2:1 durch Gotto. Die Freiburger damit zurück auf Tabellenplatz 1, punktgleich mit Borussia Dortmund. Der BVB hat aber die schlechtere Tordifferenz. Punktlos am Tabellenende steht weiterhin Mönchengladbach. Die Borussia hat auch unter dem neuen Trainer Blessin verloren, und zwar das rheinische Derby beim 1. FC Köln. FC-Nationalspieler El Mahler sorgte für den 2:1-Siegtreffer der Kölner. Die Partie musste zwischenzeitlich wegen Ausschreitungen auf den Rängen unterbrochen werden.
1: Das waren die Nachrichten. Das Wetter in Deutschland. Tagsüber fast überall trocken, in Vorpommern noch etwas Regen bei 11 bis 18 Grad. Morgen heiter, im Westen Regen bis 20 Grad. Es ist 4:03 Uhr.
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1: Um 5 Uhr mit Ronald Lessig. Das Präsidium der CDU berät seit gestern darüber, welche Konsequenzen die Partei aus den letzten Landtagswahlen ziehen sollte. Die Christdemokraten mussten im September mehrere Wahlniederlagen einstecken und stehen auch in aktuellen Umfragen schlecht da. Thorsten Lange aus der Nachrichtenredaktion zu der Frage, welche Themen diskutiert werden.
2: Bleibt die CDU bei dem straffen Reformkurs und der Priorität auf mehr Wirtschaftswachstum oder ergänzt sie diesen Kurs mit Entlastungen für die Bürger? Diese Frage hat nach Angaben von Beobachtern breiten Raum eingenommen in den bisherigen Beratungen. Der rheinland-pfälzische Ministerpräsident Schnieder etwa hat vorgeschlagen, die Stromsteuer für alle zu senken. Auch grundsätzlichere Fragen wurden angeschnitten. So soll Hessens Ministerpräsident Rhein für einen konservativeren Kurs plädiert haben. Familienministerin Prien eher für einen linkeren.
1: In Mecklenburg-Vorpommern rückt wohl eine rot-rot-grüne Regierung näher. SPD, Linke und Grüne wollen heute mit Koalitionsverhandlungen beginnen. In den Vorgesprächen hatten sie sich auf mehrere Ziele verständigt, darunter den Erhalt von Krankenhausstandorten, eine stärkere Bürgerbeteiligung und weiterhin beitragsfreie Kitas. Bei der Landtagswahl war die AfD stärkste Kraft geworden. Sie hat aber keine Mehrheit im Schweriner Landtag und auch keine möglichen Koalitionspartner. Die Außenminister von Saudi-Arabien Bin Fahan und des Iran Araghchi beraten über die neue Eskalation in der Region. So meldet es die staatliche saudische Nachrichtenagentur. Araghchi teilte mit, seine Regierung sei bereit, einen Dialog zwischen Saudi-Arabien und dem Jemen zu unterstützen. In den vergangenen Tagen waren Flughäfen mehrerer saudischer Städte beschossen worden. Am Samstag wurden in Riad 13 Menschen getötet und mehr als 300 verletzt. Saudi-Arabien macht die mit dem Iran verbündete Houthi-Miliz verantwortlich. In der Fußball-Bundesliga hat Freiburg die Tabellenspitze übernommen. Die Breisgauer gewannen gegen Schalke mit 2:1 aus der Sportredaktion Lars Bente.
3: Dabei war Freiburg ab der 64. Minute beim Stand von 1:1 wegen einer gelb-roten Karte gegen Suzuki in Unterzahl. Trotzdem gelang doch noch das 2:1 durch Gotto. Die Freiburger damit zurück auf Tabellenplatz 1, punktgleich mit Borussia Dortmund. Der BVB hat aber die schlechtere Tordifferenz. Punktlos am Tabellenende steht weiterhin Mönchengladbach. Die Borussia hat auch unter dem neuen Trainer Blessin verloren, und zwar das rheinische Derby beim 1. FC Köln. FC-Nationalspieler Elmaler sorgte für den 2:1-Siegtreffer der Kölner. Die Partie musste zwischenzeitlich wegen Ausschreitungen auf den Rängen unterbrochen werden.
1: Das waren die Nachrichten. Das Wetter in Deutschland. Heute überall trocken bei 11 bis 18 Grad, morgen teils heiter, von Westen später Regen bis 20 Grad. Es ist 5:03 Uhr.
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1: Um 6 Uhr mit Martin Nass. In Sachsen werden Bewerber für das Lehramt weiterhin nur bei konkreten Verdachtsmomenten vom Verfassungsschutz überprüft. Das bestätigte Sprecher Clemens Arndt vom Landesamt für Schule und Bildung, dem MDR. Demnach prüft die Behörde Hinweise auf mangelnde Verfassungstreue zunächst selbst anhand öffentlich zugänglicher Quellen. An die Bewertung des Geheimdienstes sei man rechtlich nicht gebunden. Anlass für die Klarstellung ist der Fall der Tochter des rechtsextremen Publizisten Götz Kubitschek. Das Landesamt hatte ihr wegen Zweifeln an ihrer Verfassungstreue den Start in das Referendariat untersagt. CSU-Chef Markus Söder hat potenzielle AfD-Unterstützer innerhalb der Union zum sofortigen Parteiaustritt aufgefordert. Der bayerische Ministerpräsident sagte am Abend in der ARD, wer die AfD wähle, habe in der CDU und CSU keine Zukunft. Anlass ist die Wahl des AfD-Politikers Tobias Rausch zum Landtagspräsidenten in Sachsen-Anhalt. Er hatte in geheimer Abstimmung 4 Stimmen mehr erhalten, als die AfD und das BSW zusammen haben. Söder schloss nicht aus, dass CDU-Abgeordnete im Dezember auch den AfD-Kandidaten Ulrich Siegmund zum Ministerpräsidenten wählen könnten. Sachsens Ministerpräsident Michael Kretschmer fordert von der Bundesregierung mehr diplomatischen Einsatz für eine Friedenslösung in der Ukraine. Der CDU-Politiker kritisierte im ZDF die anhaltenden Waffenlieferungen. Nach 4 Jahren Krieg führten diese in eine Katastrophe. Deutschland müsse stattdessen zu einem Waffenstillstand beitragen. Unterdessen meldeten ukrainische Behörden neue russische Angriffe auf Energieanlagen. Erst gestern hatte US-Präsident Donald Trump eine Waffenruhe für Kraftwerke verkündet. Der September war weltweit der zweitwärmste seit Beginn der Wetteraufzeichnungen. Das teilte der europäische Klimadienst Copernicus mit. Demnach lag die Durchschnittstemperatur bei knapp 16,3 Grad. Das sind mehr als 0,8 Grad über dem langjährigen Mittelwert. Auf Westeuropa bezogen war es sogar 2,5 Grad wärmer als sonst im September. Wegen des Klimaphänomens El Niño rechnet der Klimadienst mit anhaltend hohen Temperaturen bis ins kommende Jahr. In der Fußball-Bundesliga hat Freiburg die Tabellenführung übernommen. Die Mannschaft besiegte am Abend Schalke 2:1. Köln gewann gegen Gladbach ebenfalls 2:1. Das Spiel war zeitweise unterbrochen, weil sich Fans beider Vereine im Stadion eine Schlägerei geliefert hatten. Zudem wurden Böller und Leuchtraketen gezündet. Das waren die Nachrichten.
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1: Heute mit Stefan Ringeis aus Leipzig.
2: Ich sitze im Wartebereich in einem Krankenhaus. Ein großer Wegweiser lässt erkennen, worum es hier geht. MRT. Es geht um den Kopf. Langer Gang, fest installierte Stuhlreihen, etwas eng. In Sichtweite ein Tresen, wo sich Patienten anmelden oder Fragen stellen können. Um mich herum eine ganze Reihe angespannter Gesichter. Alle Altersgruppen sind vertreten. Manchen sehe ich die Krankheit an. Andere sind mit Unterstützung da. Wieder andere wirken unbelastet. Es dauert. Der Termin ist zeitlich definiert, aber die Zeit verstreicht. Nebenbei höre ich vom Tresen, wie jemand wiederholt die Auskunft gibt, nehmen Sie bitte Platz, Sie werden dann aufgerufen. Alle warten genau auf diesen Moment. Einige Blicke gehen regelmäßig reihum. An der Mimik ist die Frage abzulesen, wer war vor mir da und wer nach mir. Doch die Reihenfolge geht nach Bestellung, so steht es zumindest auf einem provisorisch ausgedruckten Zettel an einer Doppeltür. Die öffnet sich regelmäßig mit einem leicht quietschenden Geräusch automatisch. Personal in blauen Kitteln geht raus und rein. Endlich ist ein Name zu hören, ich bin es nicht, atme trotzdem durch und denke, gut, es geht voran. Mich beschäftigen die Menschen gegenüber. Welche Diagnose könnte sie hierher geführt haben? Welcher Verdacht, was soll geprüft, ausgeschlossen werden? Es muss ja nicht immer das Schlimmste sein. Das Schlimmste ist es eher selten. Und ich fragte mich, was verbindet uns alle miteinander? Ist es die Ungeduld, die Diagnose, der Zufall? Ich kam auf den Gedanken, es ist die Ungewissheit. Dieser Wartebereich ist ein Raum der Ungewissheit. Menschen, die ihn hinter sich lassen, sind erleichtert oder erschüttert. Im Wartebereich ist es die Ungewissheit, die die Gedanken bestimmt. Ungewissheit muss ausgehalten werden. Du kannst nicht tiefer fallen als in Gottes Hand, heißt es in einem Lied, das mich schon Jahrzehnte irgendwie begleitet. Für mich ist das wenigstens gewiss. Mein Name wird aufgerufen. Es geht los. Ich muss durch die Tür und gehe nicht allein.
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1: Um 7 Uhr mit Martin Nass. In Sachsen werden Bewerber für das Lehramt weiterhin nur bei konkreten Verdachtsmomenten vom Verfassungsschutz überprüft. Das bestätigte Sprecher Clemens Ahn vom Landesamt für Schule und Bildung, dem MDR. Demnach prüft die Behörde Hinweise auf mangelnde Verfassungstreue zunächst selbst anhand öffentlich zugänglicher Quellen. Anlass für die Klarstellung ist der Fall der Tochter des rechtsextremen Publizisten Götz Kubitschek, die selbst in der rechtsextremen Szene aktiv ist. Das Landesamt hatte ihr wegen Zweifeln an ihrer Verfassungstreue den Start in das Referendariat untersagt. CSU-Chef Markus Söder hat potenzielle AfD-Unterstützer innerhalb der Union zum sofortigen Parteiaustritt aufgefordert. Der bayerische Ministerpräsident sagte am Abend in der ARD, wer die AfD wähle, habe in der CDU und CSU keine Zukunft. Anlass ist die Wahl des AfD-Politikers Tobias Rausch zum Landtagspräsidenten in Sachsen-Anhalt. Er hatte in geheimer Abstimmung 4 Stimmen mehr erhalten, als die AfD und das BSW zusammen haben. Söder schloss nicht aus, dass CDU-Abgeordnete im Dezember auch den AfD-Kandidaten Ulrich Siegmund zum Ministerpräsidenten wählen könnten. Sachsens Ministerpräsident Michael Kretschmer fordert von der Bundesregierung mehr diplomatischen Einsatz für eine Friedenslösung in der Ukraine. Der CDU-Politiker kritisierte im ZDF die anhaltenden Waffenlieferungen. Nach 4 Jahren Krieg führten diese in eine Katastrophe. Deutschland müsse stattdessen zu einem Waffenstillstand beitragen. Unterdessen meldeten ukrainische Behörden neue russische Angriffe auf Energieanlagen. Erst gestern hatte US-Präsident Donald Trump eine Waffenruhe für Kraftwerke verkündet. Der September war weltweit der zweitwärmste seit Beginn der Wetteraufzeichnungen. Das teilte der europäische Klimadienst Copernicus mit. Demnach lag die Durchschnittstemperatur bei knapp 16,3 Grad. Das sind mehr als 0,8 Grad über dem langjährigen Mittelwert. Auf Westeuropa bezogen war es sogar 2,5 Grad wärmer als sonst im September. Wegen des Klimaphänomens El Niño rechnet der Klimadienst mit anhaltend hohen Temperaturen bis ins kommende Jahr. In der Fußball-Bundesliga hat Freiburg die Tabellenführung übernommen. Die Mannschaft besiegte am Abend Schalke 2:1. Köln gewann gegen Gladbach ebenfalls 2:1. Das Spiel war zeitweise unterbrochen, weil sich Fans beider Vereine im Stadion eine Schlägerei geliefert hatten. Zudem wurden Böller und Leuchtraketen gezündet. Das waren die Nachrichten.
2: Der Wetterbericht für die MDR Schlagerwelt. Heute ist es zunächst bewölkt und neblig trüb. Im Laufe des Vormittags kann sich dann immer mehr die Sonne durchsetzen. Später dann wieder Quellwolken und einzelne Schauer. Die Höchstwerte 12 bis 17, in den Bergen bis 10 Grad. Morgen nach Nebel heiter, am Nachmittag von Sachsen-Anhalt und Thüringen her vereinzelt etwas Regen. Die Höchstwerte liegen zwischen 11 und 17 Grad.
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2: Ja, und ich wünsche Ihnen einen schönen Montagmorgen und jetzt gibt's gleich mal eine Portion Sahne.

0: Ja, Katja Epstein war das hier in ihrer MDR-Schlagerwelt und ich wünsche Ihnen einen schönen Montagmorgen. Kommen Sie ganz entspannt in die neue Woche. Wir schauen erstmal aufs Kalenderblatt für den 12. Oktober. Namenstag haben heute Herlind, Maximilian, Horst, Pilar und Erwin. Und dieser Erwin war König von Nordumbrien und lebte bis 633. Die Jahrestage für den 12. Oktober sind: heute ist internationaler Tag der Frustrationsschreie, dann Tag der Freidenker und heute ist Kolumbustag. Und wie sagte doch mal Christoph Kolumbus, die Welt gehört den Tapferen.
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Das waren die Cowboys von der Waterkant. Das war die Band Truckstop hier in ihrer MDR-Schlagerwelt. Ich wünsche Ihnen einen schönen guten Morgen. Kommen Sie gut in die neue Woche in diesem Montag. Ich kann schon mal sagen, wenn Sie jetzt draußen müssen, vergessen Sie den Regenschirm nicht. Mehr zum Wetter noch in dieser halben Stunde gleich nach den Landesnachrichten um 7:30. Und bis dahin habe ich Musik aus Thüringen für Sie. Ihre, eure Jugendliebe, wie sie immer gesagt hat. Ute Freudenberg, in diesem Jahr hat sie ja den Weimar-Preis bekommen. Mehr dazu auch auf unserer Internetseite ardschlagerwelt.de. Und hier ist sie, die Ute, weil du bist.

0: Fahrzeiten in Kauf nehmen. Bad Brambach im Vogtlandkreis bekommt eine Bürgermeisterin. Einzelbewerberin Romy Schnurrer erhielt bei der gestrigen Wahl 77,2% der abgegebenen Stimmen. Das teilte die Gemeindeverwaltung auf Anfrage von MDR Sachsen mit. Die 40 Jahre alte Gemeinderätin wird damit die erste hauptamtliche Bürgermeisterin von Bad Brambach seit 12 Jahren. Ihr Mitbewerber, der Einzelkandidat Nick Heuer, kam auf 22,8%. Die Amtsgeschäfte in Bad Brambach wurden zuletzt von einem Amtsverweser geführt, nachdem der amtierende Bürgermeister aus Gesundheitsgründen ausgefallen war. CSU-Chef Söder fordert mögliche Abweichler in Sachsen-Anhalt in der CDU auf, aus der Partei auszutreten. Das erklärte er gestern Abend in der ARD im Hinblick auf das Abstimmungsverhalten im Magdeburger Landtag. Seit der Wahl des ersten Landtagspräsidenten der AfD vergangene Woche ist offen, wer AfD-Kandidat Rausch abseits der eigenen Partei und dem BSW gewählt hat.
1: Und hier noch der Wetterbericht für die MDR Schlagerwelt. Heute ist es zunächst bewölkt und neblig trüb. Im Laufe des Vormittags kann sich dann immer mehr die Sonne durchsetzen. Später sind dann wieder Quellwolken und einzelne Schauer unterwegs. Die Höchstwerte liegen zwischen 12 und 17 in den Bergen bei 10 Grad. Morgen nach Nebel heiter, am Nachmittag von Sachsen-Anhalt und Thüringen her vereinzelt etwas Regen. Die Höchstwerte 11 bis 17 Grad.
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1: Und mit der Gruppe Xanadu. Schönen guten Morgen.

0: Ja, Bata Illitsch war das hier in ihrer MDR-Schlagerwelt und wir schauen jetzt nach Berlin.
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0: Die CDU steckt in der Krise. Verlorene Landtagswahlen in Mecklenburg-Vorpommern, sogar das Scheitern an der 5%-Hürde und ein Kanzler unbeliebt wie keiner seiner Vorgänger. Ja, was macht man da nun? Das versucht das CDU-Präsidium seit gestern bei einem Treffen herauszufinden. Für die MDR-Schlagerwelt berichtet Birte Sönigsen.
2: CDU-Generalsekretärin Franziska Hoppermann steht im Regen vor der Parteizentrale in Berlin.
3: Ich fühle mich ganz zu Hause bei diesem Hamburger Wetter hier.
2: Keine Minute dauert ihr Statement zum Auftakt der Klausur.
3: Wir haben die Warnsignale der vergangenen Landtagswahlen deutlich wahrgenommen. Es geht darum, Vertrauen für uns und unsere Politik zurückzugewinnen.
2: Nach 3 verlorenen Landtagswahlen und miserablen Umfragewerten sucht die CDU nach einem Ausweg aus der Krise.
3: Um zu alter Stärke zurückzufinden und unseren Anspruch als Volkspartei zu untermauern.
2: Doch es gibt unterschiedliche Vorstellungen in der CDU-Spitze, mit welchem Kurs das gelingen kann. Die einen, wie Hessens Ministerpräsident Boris Rhein, setzen darauf, die CDU noch konservativer aufzustellen. Die CDU ringt um ihre Zukunft als Volkspartei und muss auch eine Antwort auf die Frage finden, wie sie in Zukunft mit der AfD umgehen will, die seit vergangener Woche zum ersten Mal einen Landtagspräsidenten stellt. In Sachsen-Anhalt. Das treibt auch Gordon Schnieder, Ministerpräsident von Rheinland-Pfalz, um.
4: Es macht mich fassungslos, dass aus der demokratischen Mitte dort Persönlichkeiten mitgewählt haben. Und ich sage das für mich, dass es eben auch aus den Reihen der CDU wohl wahrscheinlich war.
2: Etwas, das sich aus Sicht von Schnieder nicht wiederholen sollte, wenn sich AfD-Spitzenkandidat Ulrich Siegmund zum Ministerpräsidenten wählen lassen will.
4: Wir wählen keine Extremisten in solche Ämter. Wer dort Stimmen mitgibt, um solche Persönlichkeiten in ein solches Staatsamt zu heben, der muss sich überlegen, ob die CDU noch seine politische Heimat ist. Und ich sage, nein, das ist sie nicht.
2: Einig scheint die CDU-Führung zu sein, dass sie sich in Zukunft mehr um die Alltagsprobleme der Menschen kümmern will.
4: Wir reden seit Monaten nur über Sparpakete und über Reformen. Wir müssen noch mal in den Lebensalltag der Menschen zurückkehren. Dass viele nicht wissen, wie sie vor dem Winter jetzt das Heizöl bezahlen sollen. Dass die Lebenshaltungskosten steigen, aber die Löhne in den letzten Jahren nicht mitgestiegen sind.
2: Darüber werde bei dieser Klausur ernsthaft gesprochen, sagt der sächsische Ministerpräsident Michael Kretschmer.
5: Es ist vollkommen klar, ohne wirtschaftliches Wachstum geht es nicht. Und das Zweite ist, die Menschen haben eine klare Agenda. Die Leute haben abgestimmt, dass die Energiepreise zu hoch sind, dass die Lebenshaltungskosten zu hoch sind.
2: Die CDU-Führung arbeitet an einem konkreten Plan, wie die Menschen im Alltag entlastet werden könnten. Davon muss sie dann aber noch die Koalitionspartner überzeugen. CSU und vor allem die SPD, die gerade selbst im Umfragetief hängt. Heute will erstmal die CDU vorstellen, mit welchen Ideen sie aus der Krise kommen will. Dann wird keiner im Regen stehen. Die Pressekonferenz mit Friedrich Merz findet dann im Konrad-Adenauer-Haus statt.

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1: Um 8 Uhr mit Martin Nass. In Sachsen werden Bewerber für das Lehramt weiterhin nur bei konkreten Verdachtsmomenten vom Verfassungsschutz überprüft. Das bestätigte Sprecher Clemens Ahn vom Landesamt für Schule und Bildung, dem MDR. Demnach prüft die Behörde Hinweise auf mangelnde Verfassungstreue zunächst selbst anhand öffentlich zugänglicher Quellen. Anlass für die Klarstellung ist der Fall der Tochter des rechtsextremen Publizisten Kurt Kubitschek, die selbst in der rechtsextremen Szene aktiv ist. Das Landesamt hatte ihr wegen Zweifeln an ihrer Verfassungstreue den Start in das Referendariat untersagt. CSU-Chef Markus Söder hat potenzielle AfD-Unterstützer innerhalb der Union zum sofortigen Parteiaustritt aufgefordert. Der bayerische Ministerpräsident sagte am Abend in der ARD, wer die AfD wähle, habe in der CDU und CSU keine Zukunft. Anlass ist die Wahl des AfD-Politikers Tobias Rausch zum Landtagspräsidenten in Sachsen-Anhalt. Er hatte in geheimer Abstimmung 4 Stimmen mehr erhalten, als die AfD und das BSW zusammen haben. Söder schloss nicht aus, dass CDU-Abgeordnete im Dezember auch den AfD-Kandidaten Ulrich Siegmund zum Ministerpräsidenten wählen könnten. Sachsens Ministerpräsident Michael Kretschmer fordert von der Bundesregierung mehr diplomatischen Einsatz für eine Friedenslösung in der Ukraine. Der CDU-Politiker kritisierte im ZDF die anhaltenden Waffenlieferungen. Nach mehr als 4 Jahren Krieg führten diese in eine Katastrophe. Deutschland müsse stattdessen zu einem Waffenstillstand beitragen. Unterdessen meldeten ukrainische Behörden neue russische Angriffe auf Energieanlagen. Erst gestern hatte US-Präsident Donald Trump eine Waffenruhe für Kraftwerke verkündet. Die Gemeinde Bad Brambach im Vogtlandkreis wird künftig von einer Bürgermeisterin geführt. Wie die Gemeindeverwaltung dem MDR mitteilte, gewann die parteilose Einzelbewerberin Romy Schnurre die gestrige Wahl mit gut 77% der Stimmen. Mitbewerber Nick Heuer kam auf knapp 23%. Die 40-jährige Schnurre wird damit die erste hauptamtliche Bürgermeisterin von Bad Brambach seit 12 Jahren. In der Fußball-Bundesliga hat Freiburg die Tabellenführung übernommen. Die Mannschaft besiegte am Abend Schalke mit 2:1. Köln gewann gegen Gladbach ebenfalls 2:1. Das Spiel war zeitweise unterbrochen, weil sich Fans beider Vereine im Stadion eine Schlägerei geliefert hatten. Zudem wurden Böller und Leuchtraketen gezündet. Das waren die Nachrichten.
2: Und hier der Wetterbericht für die MDR Schlagerwelt. Heute ist es zunächst bewölkt und neblig trüb. Im Laufe des Vormittags kann sich dann immer mehr die Sonne durchsetzen. Später sind dann wieder Quellwolken und einzelne Schauer unterwegs. Die Höchstwerte 12 bis 17, in den Bergen bis 10 Grad. Morgen nach Nebel heiter, am Nachmittag von Sachsen-Anhalt und Thüringen her vereinzelt etwas Regen. Die Höchstwerte 11 bis 17 Grad.
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2: Und ich habe jetzt den Kaiser für Sie. Einen schönen Montagmorgen wünsche ich.

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Das war Diana Sorbello und ihr Nachname klingt ja schon fast wie eine Eissorte. Und ihre Eltern, die hatten auch wirklich eine Eisdiele. Einen schönen guten Morgen mit ihrer MDR Schlagerwelt. Ja, die neue Woche, die startet herbstlich. Nebel, Regen und auch Sonne, von allem was. Und wie dieser Mix über den Tag verteilt ist, das erfahren Sie gleich aus unserem Wetterstudio. Hier habe ich die Palldauer für Sie.

0: 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Ein wunderschöner Klassiker von Jacqueline Bourrier. Ich wünsche Ihnen einen schönen guten Morgen, auch Ralf Valencia in unserem Wetterstudio. Schönen guten Morgen. Ralf, wie starten wir denn in die neue Woche?
1: Ja, wir starten in die Woche auf jeden Fall mit recht vielen Wolken und auch mit einem kleinen Regenbann. Das erstreckt sich momentan von Niedersachsen über den Harz, die Region Halle-Leipzig bis zum Erzgebirge. Dort in diesem Streifen kann es mal ein bisschen tröpfeln. Und dieser Streifen, der kommt langsam Richtung Süden voran. Das heißt, heute im Laufe des Tages vom Harz über den Norden Thürings bis zum Vogtland wird es dann auch immer mal noch den ein oder anderen kleinen Schauer geben. Ansonsten gibt es aber auch schon größere Auflockerungen an diesem Morgen und dort wird es dann heute sehr freundlich bleiben. Sonne und Quellwolken werden sich abwechseln und die Temperaturen, die bewegen sich dann heute je nach Sonneneinstrahlung so zwischen 12 und 17 Grad.
0: Wir sind ja recht frisch in den Tag gestartet. Ist nächste Nacht Bodenfrost ein Thema?
1: In der kommenden Nacht geht es tatsächlich deutlich runter. Da fehlen nämlich dann noch ein paar Wolken, die uns ein bisschen Wärme zurückhalten. Die Temperaturen, die gehen dann wirklich zurück auf Werte zwischen plus 4 und minus 1 Grad. Verbreitet werden wir Bodenfrost bekommen. Und morgen geht es dann auch mal mit etwas Nebel in den Tag hinein. Das ist auch wieder herbsttypisch. Danach scheint aber dann die Sonne. Und erst im Laufe des Nachmittags werden dann morgen die Wolken von Westen her ein bisschen dichter in Thüringen und Sachsen-Anhalt. Und dann zieht im Laufe des späten Nachmittags und abends ein Regenband durch. Das wird dann im Laufe der Nacht auch Sachsen erreichen. Ja, und die Temperaturen, die liegen dann morgen nochmal bei 11 bis 17 Grad. Aber wenn dieses Regenband durch ist, dann geht es mit den Temperaturen nach oben. Wir können uns auf goldenen Herbst freuen. Am Donnerstag sogar mit der 20-Grad-Marke im Blick.
0: Danke, Ralf Valencia in unserem Wetterstudio.
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0: Tellamelis vor 12 Wochen gesperrt. Grund waren Bauarbeiten im Brandleitetunnel bei Oberhof und an der Strecke. Deshalb mussten Fahrgäste in Busse umsteigen und längere Fahrzeiten in Kauf nehmen. Bad Brambach im Vogtlandkreis bekommt eine Bürgermeisterin. Einzelbewerberin Romy Schnurrer erhielt bei der gestrigen Wahl 77,2% der abgegebenen Stimmen. Das teilte die Gemeindeverwaltung auf Anfrage von MDR Sachsen mit. Die 40 Jahre alte Gemeinderätin wird damit die erste hauptamtliche Bürgermeisterin von Bad Brambach seit 12 Jahren. Ihr Mitbewerber, der Einzelkandidat Nick Heuer, kam auf 22,8%. Die Amtsgeschäfte in Bad Brambach wurden zuletzt von einem Amtsverweser geführt, nachdem der amtierende Bürgermeister aus Gesundheitsgründen ausgefallen war. CSU-Chef Söder fordert mögliche Abweichler in Sachsen-Anhalt in der CDU auf, aus der Partei auszutreten. Das erklärte er gestern Abend in der ARD im Hinblick auf das Abstimmungsverhalten im Magdeburger Landtag. Seit der Wahl des ersten Landtagspräsidenten der AfD vergangene Woche ist offen, wer AfD-Kandidat Rausch abseits der eigenen Partei und dem BSW gewählt hat.
1: Der Wetterbericht für die MDR Schlagerwelt. Heute ist es zunächst bewölkt und neblig trüb. Im Laufe des Vormittags kann sich dann immer mehr die Sonne durchsetzen. Später dann wieder Quellwolken und einzelne Schauer. Die Höchstwerte 12 bis 17, in den Bergen bis 10 Grad. Morgen nach Nebel heiter, am Nachmittag von Sachsen-Anhalt und Thüringen her vereinzelt etwas Regen. Die Höchstwerte liegen zwischen 11 und 17 Grad.
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1: Und hier kommen die Flippers.

0: Es wird ein Bettler zum König. Das war Ricky Shane hier in Ihrer MDR Schlagerwelt. Und ich wünsche Ihnen einen schönen guten Morgen. Jetzt mit Musik von unserem Herzchen, von Katharina Herz. Sie hat ja soeben ihren neuen Song veröffentlicht. Das Lied heißt Wo ist der Mann? Und ich habe sie gefragt. Katharina, welchen Mann suchst du?
1: Ach, Andreas, ich suche den perfekten Mann. Ich suche den, der uns auf Händen trägt, der all das macht, was wir Frauen einfach wollen. Also ich spreche sozusagen jeder Frau direkt aus dem Herzen.
0: Was sagt dein Mann dazu?
1: Och, der findet das auch ganz witzig, den Song.
0: Und er will da den Gegenpart machen.
1: Ja, der gibt sich seitdem ganz schön viel Mühe, finde ich.
0: Ja, das ist doch sehr schön. Wie bist du eigentlich auf die Idee gekommen?
1: Na, mir wurde der Song angeboten von Uwe Haselsteiner, der hat die Musik gemacht, und Marc Bender den Text. Und du, ich sag dir ehrlich, ich habe den gehört und habe gesagt, der fällt mit diesem Swing-Rhythmus und diesem Charme einfach mal aus dem normalen Hörbild auch so ein bisschen raus. Der fällt einfach auf. Und der hat mir sofort so viel gute Laune gemacht, dass ich gesagt habe, und genau das will ich. Ich möchte auch mal Ironie, ich möchte ein Zwinkern beim Singen und ich möchte, dass die Menschen einfach Spaß haben, wenn die das hören.
0: Genau, und jetzt gibt's gute Laune für alle. Wo ist der Mann? Fragt Katharina Herz.

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1: Um 9 Uhr mit Martin Nass. Bärbel Baas tritt von ihrem Amt als Bundesarbeitsministerin und SPD-Chefin zurück. Die 58-Jährige begründete den Schritt mit dem Tod ihrer Stieftochter. Sie habe festgestellt, dass sie Zeit brauche, ihre Trauer zu verarbeiten. Baas erklärte außerdem, sie sei zuletzt verstärkt öffentlich angegriffen worden, auch aus den Reihen der Union. Ihr Bundestagsmandat will sie weiter wahrnehmen. Baas war seit vergangenem Jahr Ministerin für Arbeit und Soziales sowie SPD-Vorsitzende zusammen mit Vizekanzler Lars Klingbeil. In Sachsen werden Bewerber für das Lehramt weiterhin nur bei konkreten Verdachtsmomenten vom Verfassungsschutz überprüft. Das bestätigte Sprecher Clemens Ahn vom Landesamt für Schule und Bildung, dem MDR. Demnach prüft die Behörde Hinweise auf mangelnde Verfassungstreue zunächst selbst anhand öffentlich zugänglicher Quellen. Anlass für die Klarstellung ist der Fall der Tochter des rechtsextremen Publizisten Götz Kubitschek, die selbst in der rechtsextremen Szene aktiv ist. Das Landesamt hat ihr wegen Zweifeln an ihrer Verfassungstreue den Start in das Referendariat untersagt. CSU-Chef Markus Söder hat potenzielle AfD-Unterstützer innerhalb der Union zum sofortigen Parteiaustritt aufgefordert. Der bayerische Ministerpräsident sagt am Abend in der ARD, wer die AfD wähle, habe in der CDU und CSU keine Zukunft. Anlass ist die Wahl des AfD-Politikers Tobias Rausch zum Landtagspräsidenten in Sachsen-Anhalt. Er hatte in geheimer Abstimmung 4 Stimmen mehr erhalten, als die AfD und das BSW zusammen haben. Der Bundesverband der deutschen Industrie warnt vor einer wachsenden Gefahr durch russische Sabotageakte. Der Vize-Hauptgeschäftsführer Holger Lösch sagte dem Handelsblatt, Firmen und kritische Infrastrukturen stünden bereits im Fokus. Deswegen müsse der Schutz der Wirtschaft politische Priorität haben. Laut Lösch gibt es bei der Abwehr von Sabotageakten noch Defizite. Es dauere immer noch zu lange, dass auf Warnungen der Behörden mit konkreten Maßnahmen reagiert werde. Die Gemeinde Bad Brambach im Vogtlandkreis wird künftig von einer Bürgermeisterin geführt. Wie die Gemeindeverwaltung dem MDR mitteilte, gewann die parteilose Einzelbewerberin Romy Schnurre die gestrige Wahl mit gut 77% der Stimmen. Mitbewerber Nick Heuer kam auf knapp 23%. Die 40-jährige Schnurre wird damit die erste hauptamtliche Bürgermeisterin von Bad Brambach seit 12 Jahren. Das waren die Nachrichten.
2: Und hier noch der Wetterbericht für die MDR Schlagerwelt. Heute ist es zunächst bewölkt und neblig trüb. Im Laufe des Vormittags kann sich dann immer mehr die Sonne durchsetzen. Später sind dann wieder Quellwolken und einzelne Schauer unterwegs. Die Höchstwerte liegen zwischen 12 und 17, in den Bergen bei 10 Grad. Morgen nach Nebel heiter, am Nachmittag von Sachsen-Anhalt und Thüringen her vereinzelt etwas Regen. Die Höchstwerte 11 bis 17 Grad.
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2: Und hinein geht's in den Montagvormittag mit Franz Bauer.

0: 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Peter Maffay war das hier in ihrer MDR Schlagerwelt und ich wünsche Ihnen einen schönen Montagvormittag. Und da bleiben wir doch gleich mal bei Peter Maffay. Peter Sendrikir machte ihm ja eine rührende Liebeserklärung via Instagram. Da heißt es, 11 Jahre du und ich. Wir sind immer noch dieselben und doch gleichzeitig nicht. Denn in den vergangenen 11 Jahren hätten sie sich gegenseitig geprägt und gemeinsam eine Familie gegründet. 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
1: Heute mit Stefan Ringeis aus Leipzig.
2: Ich sitze im Wartebereich in einem Krankenhaus. Ein großer Wegweiser lässt erkennen, worum es hier geht. MRT. Es geht um den Kopf. Langer Gang, fest installierte Stuhlreihen, etwas eng. In Sichtweite ein Tresen, wo sich Patienten anmelden oder Fragen stellen können. Um mich herum eine ganze Reihe angespannter Gesichter. Alle Altersgruppen sind vertreten. Manchen sehe ich die Krankheit an. Andere sind mit Unterstützung da. Wieder andere wirken unbelastet. Es dauert. Der Termin ist zeitlich definiert, aber die Zeit verstreicht. Nebenbei höre ich vom Tresen, wie jemand wiederholt die Auskunft gibt, nehmen Sie bitte Platz, Sie werden dann aufgerufen. Alle warten genau auf diesen Moment. Einige Blicke gehen regelmäßig reihum. An der Mimik ist die Frage abzulesen, wer war vor mir da und wer nach mir. Doch die Reihenfolge geht nach Bestellung, so steht es zumindest auf einem provisorisch ausgedruckten Zettel an einer Doppeltür. Die öffnet sich regelmäßig mit einem leicht quietschenden Geräusch automatisch. Personal in blauen Kitteln geht raus und rein. Endlich ist ein Name zu hören, ich bin es nicht, atme trotzdem durch und denke, gut, es geht voran. Mich beschäftigen die Menschen gegenüber. Welche Diagnose könnte sie hierher geführt haben? Welcher Verdacht, was soll geprüft, ausgeschlossen werden? Es muss ja nicht immer das Schlimmste sein. Das Schlimmste ist es eher selten. Und ich fragte mich, was verbindet uns alle miteinander? Ist es die Ungeduld, die Diagnose, der Zufall? Ich kam auf den Gedanken, es ist die Ungewissheit. Dieser Wartebereich ist ein Raum der Ungewissheit. Menschen, die ihn hinter sich lassen, sind erleichtert oder erschüttert. Im Wartebereich ist es die Ungewissheit, die die Gedanken bestimmt. Ungewissheit muss ausgehalten werden. Du kannst nicht tiefer fallen als in Gottes Hand, heißt es in einem Lied, das mich schon Jahrzehnte irgendwie begleitet. Für mich ist das wenigstens gewiss. Mein Name wird aufgerufen. Es geht los. Ich muss durch die Tür und gehe nicht allein.
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1: Mit Susanne Prager. Die Landesgartenschau in Leinefelde-Worbis hat zum Abschluss mehr als 300.000 Besucher angezogen. Damit habe die Stadt den Angaben nach ihr angestrebtes Ziel erreicht. Die neu entstandenen Parks und die ausgebaute Infrastruktur bleiben der Stadt dauerhaft erhalten. Insgesamt flossen rund 50 Millionen Euro in das Projekt. Sachsen lässt künftige Lehrer weiterhin nur bei einem konkreten Verdacht vom Verfassungsschutz überprüfen. Das bestätigte das Landesamt für Schule und Bildung dem MDR.

0: Bernhard Rausch abseits der eigenen Partei und dem BSW gewählt hat. Er hatte in geheimer Wahl 4 Stimmen mehr bekommen. Soweit die Meldung, jetzt neu, die Schlagerwelt in der ARD Sounds App.
1: Und hier der Wetterbericht für die MDR Schlagerwelt. Heute ist es zunächst bewölkt und neblig trüb. Im Laufe des Vormittags kann sich dann immer mehr die Sonne durchsetzen. Später sind dann wieder Quellwolken und einzelne Schauer unterwegs. Die Höchstwerte 12 bis 17, in den Bergen bis 10 Grad. Morgen nach Nebel heiter, am Nachmittag von Sachsen-Anhalt und Thüringen her vereinzelt etwas Regen. Die Höchstwerte 11 bis 17 Grad.
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1: Und mit Musik aus der Schweiz. Hier habe ich Leonard.

0: Feuer, Irene Scheer war das hier in ihrer MDR Schlagerwelt und wir schauen nach Thüringen.
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0: Die Landesgartenschau in Leinefelde-Worbis ist am Wochenende nach 172 Tagen zu Ende gegangen. Für die MDR Schlagerwelt zieht Vanessa Klobis Bilanz.
2: 172 Tage Landesgartenschau in Leinefelde-Worbis. Mit der Eröffnung kam für Landesgartenschau-Geschäftsführer Stefan Nolte die große Erleichterung. Die Schau haben er und sein Team genossen. Es war eine gute Zeit, natürlich auch für die Besucher. Für die hätte das Wetter noch etwas besser sein können, sagt Nolte.
3: Im Mai war mal leider sehr kalt, sehr nass und dann kam die Hitzewelle, die uns viele Gäste gekostet hat. Wir werden voraussichtlich bei ungefähr 300.000 Besuchern ankommen. Kommt wie gesagt jetzt ein bisschen auf den Endspurt an. Das heißt, wir liegen ungefähr 8% unter unseren Voraussagungen und ich bin mit diesem Wert auch sehr zufrieden.
2: Während der Zeit gab es viele Highlights. Der MDR Thüringen Sommernachtsball, Konzerte von Micky Krause, Christine Stark und dem Thüringer Martin Kohlstedt. Oder auch die Ballonwochen, bei denen Heißluftballons täglich vom Gelände gestartet sind. Der offizielle Teil geht nun zu Ende. Bleibt die Frage, was wird vom Gelände bleiben? Landesgartenschau-Chef Stefan Nolte sagt,
3: nach der Landesgartenschau wird ein Großteil des Geländes natürlich erhalten bleiben, inklusive Bebauung mit Sportanlagen, Spielanlagen, Festplatz, den Wegeachsen, der Straßenbeleuchtung. Was sich jetzt natürlich kurzfristig ändern wird, ist, dass wir unsere Toilettenanlagen, Einlasscontainer, Bühnen und natürlich auch Pavillons, wo wir ausstellen, zurückbauen werden, sowie auch die Themengärten.
2: Das passiert in den nächsten 4 Wochen. Bleiben wollen am liebsten auch die 150 ehrenamtlichen Helfer. Für sie soll möglichst eine neue Form des Engagements in der Stadt gefunden werden. Und im November bekommen sie dann noch eine eigene Dankesveranstaltung für ihren Einsatz.
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1: Um 10 Uhr mit Martin Nass. Bärbel Baas tritt von ihren Ämtern als Bundesarbeitsministerin und SPD-Chefin zurück. Die 58-Jährige begründete den Schritt mit dem Tod ihrer Stieftochter. Sie habe festgestellt, dass sie Zeit brauche, um ihre Trauer zu verarbeiten. Baas erklärte außerdem, sie sei zuletzt verstärkt öffentlich angegriffen worden, auch aus den Reihen der Union. Bundeskanzler Friedrich Merz dankte Baas und erklärte, ihre Entscheidung verdiene Respekt. Neuer Bundesarbeitsminister soll Medienberichten zufolge der rheinland-pfälzische SPD-Fraktionschef Alexander Schweizer werden. Bundesaußenminister Johann Wadephul hat die neuen EU-Sanktionen gegen Russland als beispiellosen Schlag gegen die Kriegswirtschaft bezeichnet. Der CDU-Politiker sagte, die EU setze mehr als 1600 Personen und Unternehmen auf die Strafliste. Das seien so viele wie nie zuvor. Es geht um Reisebeschränkungen oder das Einfrieren von Vermögenswerten. Wadephul zufolge reagiert die EU damit auch auf die hybriden Angriffe wie den versuchten Anschlag am Flughafen Leipzig-Halle. Die EU-Außenminister wollen die Sanktionen heute bei ihrem Treffen in Luxemburg beschließen. Der Bundesverband der deutschen Industrie warnt vor einer wachsenden Gefahr durch russische Sabotageakte. Der Vize-Hauptgeschäftsführer Holger Lösch sagte dem Handelsblatt, Firmen und kritische Infrastrukturen stünden bereits im Fokus. Deswegen müsse der Schutz der Wirtschaft politische Priorität haben. Laut Lösch gibt es bei der Abwehr von Sabotageakten noch Defizite. Es dauere immer noch zu lange, dass auf Warnungen der Behörden mit konkreten Maßnahmen reagiert werde. VW hat in den letzten Monaten weniger Autos verkauft. Wie der Volkswagen-Konzern mitteilte, wurden von Juli bis September rund 1,9 Millionen Fahrzeuge ausgeliefert. Im Vorjahreszeitraum waren es noch gut 14% mehr gewesen. Besonders drastisch fiel das Minus in China aus. Das gilt auch für die Tochtermarke Audi. Das Unternehmen verkaufte insgesamt fast 20% weniger Fahrzeuge als vor einem Jahr. Die Gemeinde Bad Brambach im Vogtlandkreis wird künftig von einer Bürgermeisterin geführt. Wie die Gemeindeverwaltung dem MDR mitteilte, gewann die parteilose Einzelbewerberin Romy Schnurre die gestrige Wahl mit gut 77% der Stimmen. Mitbewerber Nick Heuer kam auf knapp 23%. Die 40-jährige Schnurre wird damit die erste hauptamtliche Bürgermeisterin von Bad Brambach seit 12 Jahren. Das waren die Nachrichten.
2: Der Wetterbericht für die MDR Schlagerwelt. Heute ist es zunächst bewölkt und neblig trüb. Im Laufe des Vormittags kann sich dann immer mehr die Sonne durchsetzen. Später dann wieder Quellwolken und einzelne Schauer. Die Höchstwerte 12 bis 17, in den Bergen bis 10 Grad. Morgen nach Nebel heiter, am Nachmittag von Sachsen-Anhalt und Thüringen her vereinzelt etwas Regen. Die Höchstwerte liegen zwischen 11 und 17 Grad.
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2: Und mit Nina und Mike. Einen schönen Vormittag.

Es geht mir gut heute Nacht. Das war Thomas Anders hier in ihrer MDR Schlagerwelt. Genau 50% von Modern Talking. Und die Fans weltweit, die warten ja auf ein Comeback von Modern Talking. Und wie man hört, wäre der Dieter, also die anderen 50%, dazu bereit. Naja, vielleicht verkündet er ja Neuigkeiten jetzt am kommenden Samstagabend beim Schlagerboom. Da ist er ja mit einer der Stargäste. Und mehr über den Schlagerboom, über das 10-Jährige auf unserer Internetseite. Klingen Sie sich rein. ardschlagerwelt.de. Einen schönen Vormittag wünsche ich Ihnen. Jetzt mit Juliane Werding.

0: My Boy Lollipop, die Mäcki war das. Mäcki May hier in ihrer MDR Schlagerwelt und ich wünsche Ihnen einen schönen Vormittag und vielleicht waren die am Wochenende auch auf den vielen, vielen Volksfesten im Schlagerland unterwegs. Ich sag mal nur Kürbisfeste, Zwiebelmarkt, Weinfeste. Aber ist das nicht verdächtig? Man könnte meinen, es sei Herbst. Woran machen Sie eigentlich fest, dass es Herbst ist?
1: Früh ist es noch dunkel und abends, wenn man nach Hause kommt, ist es schon wieder dunkel.
2: Die Blätter fallen, es wird kalt und ich bin einfach glücklich, weil der Sommer nichts für mich ist. Dieses heiße Wetter, das Schwitzen, ich arbeite im Kindergarten und ach, das ist immer ein bisschen anstrengender als der Herbst.
3: Ich fange langsam an, Stollen und Plätzchen zu backen.
4: Wenn ich früh 7:30 mit dem Hund rausgehe, friere ich einfach.
5: Man muss sich anders anziehen. Eine dickere Jacke, eine Mütze.
6: Dass sich so langsam das Wetter halt zeigt. Vor einer Woche war es noch übelst warm, dann haben die Leute sich beschwert. Hä, es ist doch Herbst, warum ist es so warm? Und jetzt, ja, haben sie das bekommen, was sie wollten. Es ist einfach kalt.
0: Genau so ist das. Und wie sich das Wetter heute so entwickelt, das erfahren Sie gleich nach den Landesnachrichten 10:30. Und der Lippi entführt bei diesem Wetter sein Herzblatt in eine große Metropole. Hören Sie mal, was er gebucht hat.
7: Zweimal.

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1: Mit Susanne Prager. In Stendals Fußgängerzone sind ab sofort E-Scooter verboten. Durch uneinsichtiges Fahren sei es bereits zu gefährlichen Situationen mit Fußgängern gekommen. So begründet die Verwaltung den Schritt. Nach Anweisung des Bürgermeisters darf die Fußgängerzone mit E-Scootern wie mit Fahrrädern nicht mehr zwischen 10 und 19 Uhr befahren werden. Die Bahnstrecke zwischen Freiberg und Holzhau im Erzgebirge ist seit heute komplett gesperrt. Grund sind nach Angaben des Betreibers Instandhaltungsarbeiten an der 31 Kilometer langen Trasse. Dabei sollen unter anderem rund 8000 Betonschwellen ausgetauscht werden. Die Arbeiten finden den Angaben zufolge teilweise auch nachts und an den Wochenenden statt. Anwohner müssten deshalb mit Lärmbelästigung rechnen. Bis zum Ende der Herbstferien fahren Ersatzbusse. Im Streit um eine Zuckersteuer wenden sich 9 Landesagrarminister der Union in einem Protestbrief an die Bundesregierung. In dem Schreiben an Kanzler Friedrich Merz sprechen sie sich laut Zeitung Welt gegen eine solche Verbrauchersteuer aus. Sie verweisen dabei auf den Koalitionsvertrag der schwarz-roten Bundesregierung. Dieser setze bei dem Thema vor allem auf Freiwilligkeit und eigene Verantwortung. Auch die Thüringer Agrarministerin Colette Boos-Juhn hat den Brief unterschrieben. In Berlin berät die CDU-Spitze heute über den weiteren Kurs der Partei. Dabei geht es auch um die Steuerpolitik. Soweit die Meldungen. 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
2: Und hier noch der Wetterbericht für die MDR Schlagerwelt. Heute ist es zunächst bewölkt und neblig trüb. Im Laufe des Vormittags kann sich dann immer mehr die Sonne durchsetzen.

0: Ja, und vielleicht sitzt er ja immer noch in der kleinen Bar, der Tequila Sunrise Bar. Das war Michael Heck. Und jetzt geht's bei uns um eine Schlager-Ikone.
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0: Und zwar um Dalia Lavie. Am 12. Oktober 1942, da wurde sie in Haifa geboren. Und zusammen mit Ingo Römling schauen wir auf die Karriere von Dalia Lavie.
2: Im Jahr 1970 sang sich eine junge Dame aus Israel, praktisch über Nacht, in die Herzen des deutschen Publikums. Ihr Name? Dalia Lavie. Begonnen hatte die Israelin in ihrer Heimat als Fotomodell und Schauspielerin, bis der Hamburger Produzent Jimmy Bovin auf die geheimnisvoll rauchige Stimme aufmerksam wurde. Es folgten Songs, die zu Evergreens wurden.
3: Oh.

0: Die Leute glauben immer bei Dalai Lama, dass die identifiziert mit ihren Liedern. Aber das ist nur eine Rolle. Ich habe jemand gespielt, der ist gar nicht mein Charakter.
1: Trotzdem hatte Dalia Lavi großen Erfolg. Außerdem war sie eine starke Frau, die genau wusste, was sie wollte. Und Ende der 70er Jahre begann die Zeit des steten Rückzugs ins Privatleben. Sie heiratete den US-Unternehmer Charles Gans und zog nach Amerika.
2: Wenn ich arbeite, ist es anders. Ich habe wirklich zwei verschiedene Leben. Wenn ich in Amerika bin, bin ich Frau Gans. Frau Lavi kennt niemand. Dalia Lavi ist ein Name, die nur in Europa, so wollte ich es.
1: Nach gelungenem Comeback dann im Jahr 2009 das große Finale. Mit einer erfolgreichen Deutschlandtournee verabschiedete sich Dalia Lavi von ihren Fans.
0: Die Leute waren mit mir und die haben mir Kraft gegeben, weil ich hatte sehr viel Angst. Und ich habe den Energie von den Leuten gekriegt und das hat mir sehr geholfen. Es war ein schönes Abend.
1: Es war ihr letzter großer Auftritt in Deutschland. Am 3. Mai 2017, im Alter von 74 Jahren, verstarb die großartige Künstlerin in ihrer amerikanischen Wahlheimat Asheville im Bundesstaat North Carolina.
3: Dalia Lavi. Am 12. Oktober 1942 wurde sie geboren und die MDR-Schlagerwelt erinnert an die Schlager-Ikone mit ihrem Erfolg Oh, wann kommst du?
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1: Um 11 Uhr mit Martin Nass. Bärbel Baas tritt von ihren Ämtern als Bundesarbeitsministerin und SPD-Chefin zurück. Die 58-Jährige begründete den Schritt mit dem Tod ihrer Stieftochter. Sie habe festgestellt, dass sie Zeit brauche, um ihre Trauer zu verarbeiten. Baas erklärte außerdem, sie sei zuletzt verstärkt öffentlich angegriffen worden, auch aus den Reihen der Union. Bundeskanzler Friedrich Merz dankte Baas für ihre Arbeit und erklärte, ihre Entscheidung verdiene Respekt. Neuer Bundesarbeitsminister soll Medienberichten zufolge der rheinland-pfälzische SPD-Fraktionschef Alexander Schweizer werden. Die EU-Außenminister haben neue Sanktionen gegen Unterstützer der russischen Kriegsmaschinerie verhängt. Wie die EU-Außenbeauftragte Kaja Kallas mitteilte, werden knapp 1600 Personen, Unternehmen und andere Organisationen mit Strafmaßnahmen belegt. Das sind so viele wie nie zuvor. Bundesaußenminister Johann Wadephul sprach von einem beispiellosen Schlag gegen die Kriegswirtschaft von Präsident Wladimir Putin. Damit reagiere die EU auch auf hybride Angriffe wie den versuchten Anschlag am Flughafen Leipzig-Halle. Die Deutsche Post darf Anfang kommenden Jahres ihr Porto erhöhen. Die Bundesnetzagentur hält eine Anhebung von gut 20% für möglich. Wesentlicher Grund für die steigenden Preise seien die stark abnehmenden Briefmengen. Allerdings sollen auch Pakete um knapp 11% teurer werden, obwohl die Zahl der versendeten Pakete seit Jahren zunimmt. Die Netzagentur gibt den Handlungsspielraum vor. Die Post kann aber selbst entscheiden, wie sie die Preisanhebungen auf Produkte wie Standardbriefe oder Postkarten verteilt. Die EU begrenzt die Einfuhr chinesischer Hybridautos, um heimische Marken zu schützen. Wie es aus Brüssel hieß, dürfen chinesische Hersteller künftig maximal 350.000 Fahrzeuge pro Jahr auf den europäischen Markt bringen. Das werde die aktuellen Importe um mehr als die Hälfte senken. EU-Handelskommissar Markus Šefčovič hatte sich vergangene Woche in Peking mit der chinesischen Seite auf eine solche Begrenzung geeinigt. VW hat in den vergangenen Monaten weniger Autos verkauft. Wie der Volkswagen-Konzern mitteilte, wurden von Juli bis September rund 1,9 Millionen Fahrzeuge ausgeliefert. Im Vorjahreszeitraum waren es noch gut 14% mehr gewesen. Besonders drastisch fiel das Minus in China aus. Das gilt auch für die Tochtermarke Audi. Das Unternehmen verkaufte insgesamt fast 20% weniger Fahrzeuge als vor einem Jahr. Das waren die Nachrichten.
2: Und hier der Wetterbericht für die MDR-Schlagerwelt. Heute ist es zunächst bewölkt und neblig trüb. Im Laufe des Vormittags kann sich dann immer mehr die Sonne durchsetzen. Später sind dann wieder Quellwolken und einzelne Schauer unterwegs. Die Höchstwerte 12 bis 17, in den Bergen bis 10 Grad. Morgen nach Nebel heiter, am Nachmittag von Sachsen-Anhalt und Thüringen her vereinzelt etwas Regen. Die Höchstwerte 11 bis 17 Grad.
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2: Und hier habe ich den Schlagertitan mit einem seiner ersten großen Erfolge. Ich wäre so gern wie du. Hier kommt Bernhard Brink.

0: Das ist die glücklichste Frau auf der Welt. Linda Feller war das hier in ihrer MDR-Schlagerwelt. Und vor ein paar Tagen, da feierte sie ja ihren 60. Ja, den 60. Geburtstag. Und wie sagte sie hier in der MDR-Schlagerwelt, die besten Jahre sind noch lange, lange nicht vorbei. Und davon können Sie sich überzeugen. Linda Feller ist im Schlagerland unterwegs und zwar am 22. Oktober in Pirna, danach in Bad Elster, Kalau und Freiberg. Ja, und mehr über ihre Stars wie immer auf unserer Internetseite ard-schlagerwelt.de. Und hier kommt die Stimme des Herzens. Hier ist Roger Whittaker.
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Patricia Larraz war das und ich denke mal so kurz vor 23:30, da wird sie garantiert jetzt schon munter sein. Musik aus dem Schlagerland war das, genauer gesagt aus Bautzen. Dort wurde Patricia geboren. Und sie kennt sie vielleicht durch einen ihrer ersten Auftritte in Achims Hitparade oder bei Dieter Thomasek in der Sommerhit-Festival-Folge oder bei Dieter Thomasek in der Sendung Sommerhit-Festival oder auch bei Immer wieder Sonntags. Da war sie auch zu Gast und vielleicht ja auch bald bei uns in der MDR-Schlagerwelt. Ich wünsche Ihnen jetzt einen schönen Vormittag und zwar mit dem Duo Fantasy.

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1: Mit Susanne Prager. Der Präsident des Landessozialgerichts Sachsen-Anhalt, Hartwig Kasten, zeigt sich offen dafür, dass Gerichte und Behörden mehr Informationen im Netz bereitstellen. Er reagiert damit auf eine Flut von Eilanträgen, die durch künstliche Intelligenz generiert werden. Laut einer MDR-Umfrage stiegen die Antragszahlen in Mitteldeutschland im ersten Halbjahr um bis zu 145%. Juristen kritisieren, dass diese häufig aufgebläht und fehlerhaft seien. KI-Experten empfehlen deshalb, mehr Informationen zugänglich zu machen, damit die Programme bessere Anträge erstellen können. Die Gemeinde Bad Brambach im Vogtlandkreis wird künftig von einer Bürgermeisterin geführt. Wie die Gemeindeverwaltung dem MDR mitteilte, gewann die parteilose Einzelbewerberin Romy Schnurre die gestrige Wahl mit gut 77% der Stimmen. Mitbewerber Nick Heuer kam auf knapp 23%. Die 40-jährige Schnurre wird damit die erste hauptamtliche Bürgermeisterin von Bad Brambach seit 12 Jahren. Der Werksverkauf des Porzellanherstellers Kahler bleibt morgen und am Mittwoch geschlossen. Grund ist der unerwartet große Andrang nach Bekanntwerden des bevorstehenden Produktionsendes. Laut Benedikt Bernshausen vom Werksverkauf sollen die 2 Schließtage genutzt werden, um Regale und Verkaufstische wieder aufzufüllen. Soweit die Meldung, jetzt neu, die Schlagerwelt in der ARD Sounds App.
2: Der Wetterbericht für die MDR Schlagerwelt. Heute ist es zunächst bewölkt und neblig trüb. Im Laufe des Vormittags kann sich dann immer mehr die Sonne durchsetzen. Später dann wieder Quellwolken und einzelne Schauer. Die Höchstwerte 12 bis 17, in den Bergen bis 10 Grad. Morgen nach Nebel heiter, am Nachmittag von Sachsen-Anhalt und Thüringen her vereinzelt etwas Regen. Die Höchstwerte liegen zwischen 11 und 17 Grad.
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2: Und ich habe jetzt die kleine Schwester von Mary Rose für Sie. Hier kommt Tina York.

0: Von Ibo Robic. Und wir schauen jetzt wieder mal in die deutschen Gerichtssäle.
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0: Da werden ja jede Woche wichtige und interessante Urteile gesprochen und die MDR Schlagerwelt präsentiert Ihnen die bedeutendsten Entscheidungen in Kurzform. Heute geht es um die Frage, darf eine junge Frau mit Verbindungen zur rechtsextremen Szene als Referendarin unterrichten? Katja Dietrich mit den Details.
2: Wiebke Wissing hat ihr Lehramtsstudium abgeschlossen und will als Referendarin an einem Gymnasium unterrichten. Zunächst erhält sie dafür auch eine Zulassung. Dann bekommt die Schulbehörde jedoch Hinweise auf Verbindungen zur rechtsextremen Szene. Konkret geht es darum, dass die junge Frau wiederholt an Veranstaltungen eines vom Verfassungsschutz als rechtsextrem eingestuften Instituts teilgenommen haben soll. Die angehende Lehrerin erklärt daraufhin, ihre Anwesenheit sei lediglich familiär bedingt gewesen. Die Schulbehörde zieht die Zulassung zum Referendariat dennoch zurück. Dagegen wehrt sich Wiebke Wissing vor dem Sächsischen Oberverwaltungsgericht und das kommt zu folgendem Schluss.
3: Auch im öffentlich-rechtlichen Ausbildungsverhältnis ist ein Mindestmaß an Verfassungstreue erforderlich. Das gilt insbesondere auch für Studienreferendare im Vorbereitungsdienst für das Lehramt, da sich schulpflichtige Kinder und Jugendliche ihrem Einfluss bei der Ausübung des Berufes nicht entziehen können.
2: Der Beschluss ist nicht anfechtbar.
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1: Um 12 Uhr mit Mirko Jugelt. Bärbel Baas hat ihren Rücktritt als SPD-Parteichefin und Bundesarbeitsministerin erklärt. Die 58-Jährige begründete den Schritt mit dem Tod ihrer Stieftochter. Sie brauche Zeit, um das zu verarbeiten. Zugleich kritisierte Baas, dass sie aus den Reihen der Union zuletzt massiv kritisiert worden sei. SPD-Co-Chef Lars Klingbeil nannte die Angriffe unanständig. Bundeskanzler Friedrich Merz dankte Baas für ihre Arbeit und erklärte, ihre Entscheidung verdiene Respekt. Neuer Bundesarbeitsminister soll Medienberichten zufolge der rheinland-pfälzische SPD-Fraktionschef Alexander Schweitzer werden. Die EU-Außenminister haben neue Sanktionen gegen Unterstützer der russischen Kriegsmaschinerie verhängt. Wie die EU-Außenbeauftragte Kaja Kallas mitteilte, werden knapp 1600 Personen, Unternehmen und andere Organisationen mit Strafmaßnahmen belegt. Das sind so viele wie nie zuvor. Bundesaußenminister Johann Wadephul sprach von einem beispiellosen Schlag gegen die Kriegswirtschaft von Präsident Putin. Damit reagiere die EU auch auf hybride Angriffe wie den versuchten Anschlag am Flughafen Leipzig-Halle. Die Deutsche Post darf Anfang kommendes Jahres ihr Porto erhöhen. Die Bundesnetzagentur hält eine Anhebung von gut 20% für möglich. Wesentlicher Grund für die steigenden Preise seien die stark abnehmenden Briefmengen. Allerdings sollen auch Pakete um knapp 11% teurer werden, obwohl die Zahl der versendeten Pakete seit Jahren zunimmt. Die Netzagentur gibt den Handlungsspielraum vor. Die Post kann aber selbst entscheiden, wie sie die Preisanhebungen auf Produkte wie Standardbriefe oder Postkarten verteilt. Die EU begrenzt die Einfuhr chinesischer Hybridautos, um heimische Marken zu schützen. Wie aus Brüssel hieß, dürfen chinesische Hersteller künftig maximal 350.000 Fahrzeuge pro Jahr auf den europäischen Markt bringen. Das werde die aktuellen Importe um mehr als die Hälfte senken. EU-Handelskommissar Maros Šefčovič hatte sich vergangene Woche in Peking mit der chinesischen Seite auf eine solche Begrenzung geeinigt. Auf der Bahnstrecke zwischen Erfurt und Suhl ist der Regionalverkehr wieder angerollt. Gegen 10 Uhr wurde der Brandleitetunnel nach 12-wöchigen Bauarbeiten wieder freigegeben. Der Tunnel zwischen Gräfenroda und Zellermelis hatte unter anderem neue Sicherheitstechnik bekommen. Er war bis zum Bau mehrerer ICE-Schnellstrecken der längste Eisenbahntunnel Deutschlands. Das waren die Nachrichten.
2: Und hier noch der Wetterbericht für die MDR Schlagerwelt. Heute ist es zunächst bewölkt und neblig trüb. Im Laufe des Vormittags kann sich dann immer mehr die Sonne durchsetzen. Später sind dann wieder Quellwolken und einzelne Schauer unterwegs. Die Höchstwerte liegen zwischen 12 und 17, in den Bergen bei 10 Grad. Morgen nach Nebel heiter, am Nachmittag von Sachsen-Anhalt und Thüringen her vereinzelt etwas Regen. Die Höchstwerte 11 bis 17 Grad.
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2: Und wie immer heißt es an dieser Stelle Mahlzeit. Lassen Sie sich Ihr Mittagessen schmecken. Die musikalische Untermalung gibt's von uns. Hier kommt Andrea Berg.

Mein Herz spielt verrückt. Das waren Nadine Orell und Francesco Napoli hier im Duett in der MDR Schlagerwelt. Ich wünsche Ihnen eine schöne Mittagszeit und vielleicht beißt ja gerade der Stefan in Leipzig in sein Pausenbrot. Dann guten Appetit. Ein Gruß hat uns nämlich via WhatsApp erreicht vom Stefan aus Leipzig. So schreibt er: Ich habe euch nun im Auto gespeichert. Schöne Unterhaltung. Ich sitze im Taxi, bin Chauffeur und freue mich schon auf die nächsten Fahrgäste und genieße eure schöne Musik. Sie. Lieber Stefan, ich weiß nicht, welche Nummer Ihr Taxi hat, aber vielleicht ja auch die 408. In diesem Sinne, hier kommt Peter Tscherning und Ihnen, Stefan, allseits gute Fahrt.

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1: Mit Susanne Prager. In Magdeburg geht es heute Nachmittag um die deutsch-französische Freundschaft. Die Landeshauptstadt und das Auswärtige Amt laden dafür zu einer Gesprächsveranstaltung ins Alte Rathaus. Zu Gast ist Leonhard Brandt, der Länderreferent für Frankreich im Auswärtigen Amt. Außerdem stehen die aktuellen politischen Entwicklungen in beiden Ländern und deren Auswirkungen auf Europa im Vordergrund. Die 15 Jahre währende Partnerschaft Magdeburgs mit der französischen Hafenstadt Le Havre spielt ebenfalls eine Rolle. Das Wetter hat im Weimarer Zwiebelmarkt einen Dämpfer verpasst. Wie die Stadt mitteilte, wurden rund 150.000 Besucher gezählt, fast 80.000 weniger als ein Jahr zuvor. Regen am Samstag und Sonntag hielt viele Besucher ab. Die Händler ziehen deshalb eine gemischte Bilanz. So waren etwa die Stände der Heldrunger Zwiebelbauern nicht ausverkauft. Der Chemnitzer Paparento Verlag zieht eine positive Bilanz zur Frankfurter Buchmesse. Besonders gefragt war das neue Buch Der Kardiologe von Gabi Thieme. Es dreht sich um den Mord am Chemnitzer Arzt Klaus Kleinert vor 2,5 Jahren. Laut Verleger Jens Korch ist die erste Auflage bereits vergriffen, der Nachdruck in Arbeit. Ein weiteres Thema war das Leseverhalten junger Menschen. Sinkende Lesekompetenz und eine geringere Aufmerksamkeitsspanne durch soziale Medien wie TikTok stellen die Verlage vor Herausforderungen. Soweit die Meldungen, jetzt neu. 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
2: Und hier der Wetterbericht für die MDR Schlagerwelt. Heute ist es zunächst bewölkt und neblig trüb. Im Laufe des Vormittags kann sich dann immer mehr die Sonne durchsetzen. Später sind dann wieder Quellwolken und einzelne Schauer unterwegs. Die Höchstwerte 12 bis 17, in den Bergen bis 10 Grad. Morgen nach Nebel heiter, am Nachmittag von Sachsen-Anhalt und Thüringen her vereinzelt etwas Regen. Die Höchstwerte 11 bis 17 Grad.
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2: So, und jetzt geht's um eine Luisa. Vorgestellt von André Stade. Eine schöne Mittagszeit.

0: Meine Nummer 1, das war der Sunny Boy aus Dresden, das war Olaf Berger. Und es gibt Neuigkeiten aus der Welt des Schlagers.
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0: Anna-Karina Wojcik hat am Wochenende bei ihrem Jubiläumskonzert in Dessau wunderschöne Nachrichten verkündet. Sie ist wieder glücklich vergeben und schwebt mit ihrem neuen Freund auf Wolke 7. Während ihres Auftritts kam ihr neuer Partner mit einem riesen Strauß roter Rosen auf die Bühne und küsste Anna-Karina vor ihren begeisterten Fans. Dann machte Anna-Karina ihre neue Liebe offiziell und sagte: "Jetzt ist es raus, ihr seid die Ersten, ich bin wieder sehr, sehr glücklich." Doch wer ist der neue Mann an ihrer Seite? Darüber schweigt sie sich aus und genießt erstmal ihre neue Beziehung in vollen Zügen. Nach ihrem Auftritt postete sie einige Bilder und Videos, die sie allesamt als sehr glückliche und frisch verliebte Frau zeigen. So hatte Anna-Karina also am Wochenende gleich doppelten Grund zur Freude. Sie feierte ihr 15-jähriges Bühnenjubiläum mit einem Konzert in ihrer Heimat und auch noch ihre neue Liebe. Wir wünschen dem frisch Verliebten auf jeden Fall nur das Beste. 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
1: Um 13 Uhr mit Mirko Jugelt. Nach dem Rücktritt von Bärbel Baas soll ein Parteitag über die künftige SPD-Führung entscheiden. Das kündigte der verbliebene SPD-Vorsitzende Lars Klingbeil an. Nach seinen Angaben soll der Parteitag um den Jahreswechsel herum stattfinden. Die gesamte Führungsriege der SPD werde zur Wahl stehen. Am Prinzip der Doppelspitze werde man festhalten. Ob er selbst erneut antritt, ließ Klingbeil offen. Co-Parteichefin und Bundesarbeitsministerin Baas hatte heute ihren Rücktritt aus persönlichen Gründen erklärt. Ihr Nachfolger im Ministeramt soll der rheinland-pfälzische SPD-Fraktionschef Alexander Schweizer werden. Der Nobelpreis für Wirtschaftswissenschaften geht in diesem Jahr an die US-Forscher Robert E. Hall und Michael Woodford. Das teilte die Königlich Schwedische Akademie der Wissenschaften in Stockholm mit. Ausgezeichnet werden sie für ihre Arbeiten dazu, wie Geld- und Fiskalpolitik Konjunkturschwankungen stabilisieren können. Der Wirtschaftspreis ist der einzige, der nicht auf Alfred Nobel zurückgeht. Er wurde von der Schwedischen Reichsbank gestiftet und 1969 erstmals verliehen. Im Prozess gegen Andreas Scheuer haben zwei Hauptzeugen den früheren Bundesverkehrsminister belastet. Vor dem Landgericht Berlin berichtete ein Unternehmenschef von einem Verschiebungsangebot, das er Scheuer 2018 gemacht habe. Konkret sei es darum gegangen, mit dem Vertragsabschluss zur Pkw-Maut zu warten, bis eine Klage vor dem Europäischen Gerichtshof entschieden ist. Das Gericht kippte 2019 die geplante Maut. Scheuer hatte im Untersuchungsausschuss angegeben, sich nicht an ein Verschiebungsangebot erinnern zu können. Die Anklage wirft ihm eine bewusste Falschaussage vor. Die Deutsche Post darf Anfang kommenden Jahres ihr Porto erhöhen. Die Bundesnetzagentur hält eine Anhebung von gut 20% für möglich. Wesentlicher Grund für die steigenden Preise seien die stark abnehmenden Briefmengen. Allerdings sollen auch Pakete um knapp 11% teurer werden, obwohl die Zahl der versendeten Pakete seit Jahren zunimmt. Die Netzagentur gibt den Handlungsspielraum vor. Die Post kann aber selbst entscheiden, wie sie die Preisanhebungen auf Produkte wie Standardbriefe oder Postkarten verteilt. Auf der Bahnstrecke zwischen Erfurt und Suhl ist der Regionalverkehr wieder angerollt. Gegen 10 Uhr wurde der Brandleitetunnel nach 12-wöchigen Bauarbeiten wieder freigegeben. Der Tunnel zwischen Gräfenroda und Zellermedes hat unter anderem neue Sicherheitstechnik bekommen. Das waren die Nachrichten.
2: Das Wetter. Am Nachmittag Wolken mit einzelnen Schauern, dabei aber auch Auflockerungen und Sonne bei 12 bis 16 Grad. Vor allem in der Oberlausitz mäßiger Nordwestwind, sonst schwachwindig. Morgen zunächst neblig, dann am Nachmittag kommt von Westen her zunächst in Sachsen-Anhalt und Thüringen vereinzelt etwas Regen auf. Später auch in Westsachsen. Die Werte liegen bei 11 bis 17 Grad und am Mittwoch in Sachsen noch einzelne Schauer, später überall viel Sonne und trocken.
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2: Die Blue Jeans. Sie ist en vogue seit vielen Jahrzehnten. Und zu diesem Thema habe ich jetzt für Sie Bernd Klüver.

Ja, da schleicht der Song so langsam aus. Michael Holm war das mit Lucille aus dem Jahre 77, schon eine Weile alt oder schon eine Weile her. Ja, schön, dass Sie eingeschaltet haben und die MDR Schlagerwelt hören. Und jetzt mal an Sie eine Frage. Könnten Sie auch am liebsten manchmal so... Ja, manchmal fühlt man sich doch einfach so, oder? Heute zum Internationalen Tag der Frustrationsschreie bekommen wir dafür, ja, vielleicht einfach mal den Freifahrtsschein. Egal, wo Sie sich gerade befinden, ob im Büro oder zu Hause, ja manchmal, da ist einem doch einfach nur nach Schreien, um einfach so ein bisschen wieder angestautes loszuwerden. Also, ich wünsche Ihnen auf jeden Fall heute einen wunderbaren Tag mit oder ohne Frustrationsschreie und... Wir machen jetzt weiter einfach mit Musik in die Gruppe von Franck Signori. Aber weil es so schön war, hier nochmal für Sie. So, jetzt aber der Song von Franck Signori. Es ist leicht, dich zu lieben.

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1: Mit Susanne Prager. Der Briefversand wird sich in Deutschland voraussichtlich so stark verteuern wie noch nie. Die Bundesnetzagentur hat ihren Plan veröffentlicht, wonach das Briefporto zum 1. Januar um mehr als 20% steigen kann. Demnach geht es dabei um den Spielraum, in dem sich der Preis verteuern darf. Welche Briefart wie teuer wird, entscheidet die Post später selbst. Sollte sie den Spielraum nutzen, könnte ein Standardbrief ab Januar 1,14 Euro kosten. Bislang werden für einen Brief bis 20 Gramm 95 Cent fällig. Das Blaue Wunder in Dresden bleibt bis zum 20. Oktober voll gesperrt. Bis dahin werden Gerüste aufgebaut, die für die nächste Etappe der Sanierung wichtig sind. Der Verkehr wird über die Waldschlösschenbrücke umgeleitet. Radfahrer und Fußgänger können das Blaue Wunder weiter passieren. Die Brücke von 1893 befindet sich in desolatem Zustand. Geplant ist vor allem ein neuer Anstrich. Der Landkreis Anhalt-Bitterfeld berät heute im Kreis- und Finanzausschuss erneut seinen Haushalt für 2027. Für dieses Jahr rechnet der Landkreis mit einem Defizit von 18,5 Millionen Euro. Unvorhergesehene Kosten und zusätzliche Investitionen hatten das Minus um 4,5 Millionen Euro erhöht. Besonders hoch ist der Zuschuss für das Gesundheitszentrum Bitterfeld-Wolfen. Auch für die inzwischen wieder kommunale Klinik Zerbst und die Dachsanierung einer Schule in Aachen braucht der Landkreis Anhalt-Bitterfeld zusätzliches Geld. Soweit die Meldungen. 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
2: Das Wetter. Am Nachmittag Wolken mit einzelnen Schauern, dabei aber auch Auflockerungen und Sonne bei 12 bis 16 Grad. Vor allem in der Oberlausitz mäßiger Nordwestwind, sonst schwachwindig. Morgen zunächst neblig, dann am Nachmittag kommt von Westen her zunächst in Sachsen-Anhalt und Thüringen vereinzelt etwas Regen auf. Später auch in Westsachsen. Die Werte liegen bei 11 bis 17 Grad und am Mittwoch in Sachsen noch einzelne Schauer, später überall viel Sonne und trocken.
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2: Wenn die Seele friert, ja, das kann man auch verarbeiten in Schlagertiteln. Und das hat Klaus Denso getan. Zweimal erfriere ich nicht. Aus dem Jahre 91. Schöne Grüße.

0: Willkommen, wir blicken wieder aufs aktuelle Wetter und schauen rüber zur MDR Aktuell. Liebe Grit, was tut sich gerade?
1: Ja, wir haben immer noch viele Wolken, wir haben aber auch Auflockerungen. Am meisten Sonne gibt es gerade in der Altmark und auf der anderen Seite im Süden von Thüringen hier. Also richtig schön, Temperaturen überall zwischen 10 und 13 Grad. Einmal haben wir 14 Grad erreicht in der Mitte von Sachsen-Anhalt in Arnstein-Welpsleben. Hier sind die Wolken aber dicht, aber es ist doch eindeutig, auch wenn die Wolken noch dicht sind, die da aus Nordwesten reinziehen und Richtung Südosten ihren Weg beschreiten. Die Schauer, die darin eingelagert sind, die werden weniger. Jetzt gibt es nur noch zwei Schwerpunkte, wo es ein bisschen regnet. Einmal im Thüringer Wald und zum anderen in Nordsachsen. Hier also ein paar Schauer dabei. Ansonsten wirklich nur noch einzelne Schauer und zum Nachmittag hin lassen die weiter nach. Da trocknet es immer mehr ab bei 12 bis 16 Grad.
0: Liebe Grit Krämer, vielen Dank. Ja, wir machen weiter jetzt mit Musik und die kommen von Matthias Reim. Ein Song, der zum Nachdenken anregt, wie man liebt.

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1: Um 14 Uhr mit Mirko Jugelt. Die CDU will die Stromsteuer in Deutschland auf das europäische Minimum absenken. Das gab Bundeskanzler Friedrich Merz nach der zweitägigen Klausurtagung bekannt. Damit werde ein Versprechen aus dem vergangenen Jahr eingelöst. Um nach den Wahlniederlagen der vergangenen Monate Vertrauen zurückzugewinnen, setzt die CDU laut Merz auf die Bereiche bezahlbares Leben, Gerechtigkeit und Sicherheit. Merz betonte, man könne eine Partei nicht über ein Wochenende neu erfinden. Aber die CDU müsse sich aus einer Vertrauenskrise herausarbeiten. Nach dem Rücktritt von Bärbel Baas soll ein Parteitag über die künftige SPD-Führung entscheiden. Das kündigte der verbliebene SPD-Vorsitzende Lars Klingbeil an. Nach seinen Angaben soll der Parteitag um den Jahreswechsel herum stattfinden. Die gesamte Führungsriege der SPD werde zur Wahl stehen. Am Prinzip der Doppelspitze werde man festhalten. Ob er selbst erneut antritt, ließ Klingbeil offen. Co-Parteichefin und Bundesarbeitsministerin Baas hatte am Morgen ihren Rücktritt aus persönlichen Gründen erklärt. Als Nachfolger im Ministeramt soll noch heute der rheinland-pfälzische SPD-Fraktionschef Alexander Schweitzer vorgeschlagen werden. Der Nobelpreis für Wirtschaftswissenschaften geht in diesem Jahr an die US-Forscher Robert E. Hall und Michael Woodford. Das teilte die Königlich Schwedische Akademie der Wissenschaften in Stockholm mit. Ausgezeichnet werden sie für ihre Arbeiten dazu, wie Geld- und Fiskalpolitik Konjunkturschwankungen stabilisieren können. Der Wirtschaftspreis ist der einzige, der nicht auf Alfred Nobel zurückgeht. Er wurde von der Schwedischen Reichsbank gestiftet und 1969 erstmals verliehen. Im Prozess gegen Andreas Scheuer haben zwei Hauptzeugen den früheren Bundesverkehrsminister belastet. Vor dem Landgericht Berlin berichtete ein Unternehmenschef von einem Verschiebungsangebot, das er Scheuer 2018 gemacht habe. Konkret sei es darum gegangen, mit dem Vertragsabschluss zur Pkw-Maut zu warten, bis eine Klage vor dem Europäischen Gerichtshof entschieden ist. Das Gericht kippte 2019 die geplante Maut. Scheuer hatte im Untersuchungsausschuss angegeben, sich nicht an ein Verschiebungsangebot erinnern zu können. Die Anklage wirft ihm eine bewusste Falschaussage vor. Auf der Bahnstrecke zwischen Erfurt und Suhl ist der Regionalverkehr wieder angerollt. Gegen 10 Uhr wurde der Brandleitetunnel nach 12-wöchigen Bauarbeiten wieder freigegeben. Der Tunnel zwischen Greifenroda und Zellermelis hat unter anderem neue Sicherheitstechnik bekommen. Das waren die Nachrichten.
2: Das Wetter. Am Nachmittag Wolken mit einzelnen Schauern, dabei aber auch Auflockerungen und Sonne bei 12 bis 16 Grad. Vor allem in der Oberlausitz mäßiger Nordwestwind, sonst schwachwindig. Morgen zunächst neblig, dann am Nachmittag kommt von Westen her zunächst in Sachsen-Anhalt und Thüringen vereinzelt etwas Regen auf. Später auch in Westsachsen. Die Werte liegen bei 11 bis 17 Grad. Und am Mittwoch in Sachsen noch einzelne Schauer, später überall viel Sonne und trocken.
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2: Juliane Werding jetzt über uns mit Tränen im Ozean. Schöne Grüße.

Ein großes Irre im der Schlagerwelt. Ja, es ist nicht mehr so lange hin. Da kommt sie zu uns ins Sendegebiet. Und zwar Beatrice Egli mit ihrer aktuellen Tour Tanzen, Lachen, Leben, die Tournee 2026. So, jetzt haben wir heute den 12. Oktober und diese Woche ist es soweit. Am 16. Oktober kommt sie in die Messe nach Dresden. Ich glaube, das ist Donnerstag, Freitag müsste das sein. Genau, dann geht es weiter am 17. Oktober an die Quarterback Immobilienarena nach Leipzig. Dann 23. Oktober Getik Arena Magdeburg. Und 12. November Sparkassen Arena Zwickau. Also alle Beatrice Egli Fans, die freuen sich jetzt wahrscheinlich. Ja, und wir freuen uns jetzt auch auf den nächsten Song hier bei uns im Programm. Und der kommt von die Cowboys. Und zwar Irgendwas geht immer. Ihre aktuelle Single.

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1: Mit Susanne Prager am Flughafen Leipzig-Halle startet in 2 Wochen der neue Winterflugplan, allerdings mit weniger Verbindungen als im Vorjahr. Wie Flughafensprecher Uwe Schuhart MDR Sachsen bestätigte, entfallen einige der Zubringerflüge zu den Drehkreuzen Frankfurt am Main und Wien. Die meisten Urlaubslinien bleiben dagegen erhalten, allerdings fällt die sommerangeflogene griechische Insel Rhodos im Winter weg. Der Winterflugplan gilt ab dem 25. Oktober und bis zum 27. März. Zum Auftakt der Herbstferien waren am Wochenende vom Leipziger Flughafen aus 70 Maschinen zu Urlaubszielen und Drehkreuzen abgehoben. Die Wiedemann-Gruppe hat sich in Burg im Jerichower Land deutlich vergrößert. Die Firma ist im Bereich Heizung, Elektronik und Lüftung unterwegs und hat in der Kreisstadt jetzt eine neue Produktionslinie eröffnet und um die 100 Millionen Euro investiert. Durch den Neubau ist die Zahl der Mitarbeiter in Burg von 260 auf knapp über 100 angewachsen. Perspektivisch werden noch weitere Arbeitskräfte in der Produktion, Logistik und im Vertrieb gesucht. Durch Vandalismus ist die Beleuchtung an der Fußgängerbrücke am Viadukt in Gotha ausgefallen. Wie die Stadt mitteilte, wurden mehrere Straßenlaternen und Teile des Versorgungsnetzes beschädigt oder zerstört. Deswegen ist auch die Beleuchtung im Umfeld der Fußgängerbrücke ausgefallen. Wann die Schäden behoben werden können, ist noch unklar. Soweit die Meldung, jetzt neu. 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
2: Das Wetter am Nachmittag, Wolken mit einzelnen Schauern, dabei aber auch Auflockerungen und Sonne bei 12 bis 16 Grad. Vor allem in der Oberlausitz mäßiger Nordwestwind, sonst schwach windig. Morgen zunächst neblig, dann am Nachmittag kommt von Westen her zunächst in Sachsen-Anhalt und Thüringen vereinzelt etwas Regen auf. Später auch in Westsachsen, die Werte liegen bei 11 bis 17 Grad und am Mittwoch in Sachsen noch einzelne Schauer, später überall viel Sonne und trocken.
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2: Es gab da so einen wunderbaren Hit in den 80ern, Don't Answer Me. Ja, und wir haben jetzt hier die deutschen Mix von Denise und Jürgen Rentwort. Kein Wort zu viel.

0: Ach, träumen wir uns weg mit Udo Jürgens und Buenos Dias. Argentinien aus dem Jahre 78 und damit einen schönen Gruß aus der MDR-Schlagerwelt. Ja, Musik hören, das macht Spaß. Lesen auch. Vor allem jetzt, es war wieder Buchmesse in Frankfurt am Main. Und so nach meinem Gefühl ist es immer richtig gut besucht. Ich war zuletzt auf der Leipziger Buchmesse, das war dieses Jahr im März. Es war wirklich rappelvoll. Man musste ganz schön lange anstehen, um irgendwo hinzukommen. Auch mit dem Auto erstmal einen Parkplatz zu finden. So, aber in Sachen Lesen, wie ist es bei Ihnen? Wenn Sie etwas lesen und es gefällt Ihnen nicht, was tun Sie dann? Wir haben uns dazu im Sendegebiet mal umgehört.
1: Wenn es wirklich nicht gut zu lesen ist, guck ich, wie es ausgeht und dann weg, dann ist es nicht meins.
2: Ja, schon pro Thema, was einen dann interessiert oder was für einen so relevant ist.
3: Meistens gestehe ich mir nicht ein, dass ich es aufhöre, sondern ich sage immer so, ich pausiere es nur. Aber es passiert schon, dass ich es dann nie zu Ende lese.
4: Wenn es langweilig wird, höre ich auf. Nee, durchbeißen tue ich mich nicht.
0: Ja, das muss ja nicht sein. Obwohl, damals in der Schule, da mussten wir uns manchmal durch gewissen Schulstoff durchbeißen. Ja, aber durchbeißen hier bei uns in der MDR-Schlagerwelt, das tun wir uns nicht. Wir spielen jetzt einfach schöne Musik und ich hoffe, da ist was für Sie dabei. Susan Schubert jetzt mit Lass mich nochmal.

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1: Um 15 Uhr mit Mirko Jugelt. Bundeskanzler Friedrich Merz hat den Vorwurf zurückgewiesen, Bärbel Baas sei auch wegen Angriffen aus der Union als Arbeitsministerin zurückgetreten. Merz sagte, die CDU habe in den vergangenen Wochen immer wieder ihr Mitgefühl zum Ausdruck gebracht. Wenn notwendig, seien Meinungsverschiedenheiten in der Sache ausgetragen worden. Baas hatte ihren Rücktritt mit der Trauer nach dem Tod ihrer Stieftochter begründet. Sie verwies aber auch auf öffentliche Angriffe aus den Reihen des Koalitionspartners. Neuer Bundesarbeitsminister soll der rheinland-pfälzische SPD-Fraktionschef Alexander Schweitzer werden. Die CDU will die Stromsteuer in Deutschland auf das europäische Minimum absenken. Das gab Bundeskanzler Friedrich Merz nach einer zweitägigen Klausurtagung bekannt. Damit werde ein Versprechen aus dem vergangenen Jahr eingelöst. Merz schränkte aber ein, dass finanzielle Spielräume im Haushalt vorhanden sein müssten. Die Stromsteuer in Deutschland beträgt für einen Durchschnittshaushalt rund 80 Euro pro Jahr. Im Prozess gegen Andreas Scheuer haben zwei Hauptzeugen den früheren Bundesverkehrsminister belastet. Vor dem Landgericht Berlin berichtete ein Unternehmenschef von einem Verschiebungsangebot, das er Scheuer 2018 gemacht habe. Konkret sei es darum gegangen, mit dem Vertragsabschluss zur Pkw-Maut zu warten, bis eine Klage vor dem Europäischen Gerichtshof entschieden ist. Das Gericht kippte 2019 die geplante Maut. Scheuer hatte im Untersuchungsausschuss angegeben, sich nicht an ein Verschiebungsangebot erinnern zu können. Die Anklage wirft ihm eine bewusste Falschaussage vor. An der Universität Leipzig wird ein Zentrum für vergleichende DDR- und Transformationsforschung eingerichtet. Wie die Hochschule mitteilte, soll es die Initiativen bündeln, die sich mit der Erforschung der friedlichen Revolution 1989 und der DDR befassen. Ein Schwerpunkt sollen die Auswirkungen des Umbruchs auf die heutige Gesellschaft sein. Der deutsche Tennisprofi Alexander Zverev wird erstmals Nummer 1 der Weltrangliste. Er profitiert von einer Niederlage des Spaniers Carlos Alcaraz beim ATP-Turnier in Shanghai. Damit springt der 29 Jahre alte Zverev spätestens zum Saisonende an die Spitze. Die Fußball-Bundesliga hat am vergangenen Wochenende einen Torrekord erzielt. Nach 5 Spieltagen weist das Torkonto der 18 Bundesligisten insgesamt 172 Treffer auf. Im Vergleich zur Bestmarke aus der Spielzeit 1984-85 sind das 2 mehr. Meister Bayern München erzielte mit 16 Toren bisher die meisten, RB Leipzig 1 weniger. Das waren die Nachrichten.
2: Das Wetter. Am Nachmittag Wolken mit einzelnen Schauern, dabei aber auch Auflockerungen und Sonne bei 12 bis 16 Grad. Vor allem in der Oberlausitz mäßiger Nordwestwind, sonst schwachwindig. Morgen zunächst neblig, dann am Nachmittag kommt von Westen her zunächst in Sachsen-Anhalt und Thüringen vereinzelt etwas Regen auf. Später auch in Westsachsen. Die Werte liegen bei 11 bis 17 Grad und am Mittwoch in Sachsen noch einzelne Schauer, später überall viel Sonne und trocken.
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2: Der nächste Song geht an alle, die Annalena heißen. Und der kommt von Michael Heck.

Ja, manchmal braucht es gar keine großen Worte, um die ganze Welt auf den Kopf zu stellen. Ein einziger Augenblick, ein kurzes Lächeln und plötzlich brennt da ein ganzes Feuerwerk der Gefühle und damit schöne Grüße aus der MDR Schlagerwelt. Genau, denn diesen magischen Moment schnappt sich die wunderbare Maria Levin in ihrem brandneuen Song. Hier ist purer Popschlager zum Fühlen und Mittreiben lassen, ihre aktuelle Single Du hast mich angelacht. Schöne Grüße.

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1: Mit Susanne Prager. In Leipzig werden im Rahmen der bundesweiten Aktionswoche zur seelischen Gesundheit zahlreiche Veranstaltungen angeboten. Wie die Psychiatrie-Koordinatorin Corinna Klinger, MDR Sachsen, sagte, soll damit das Bewusstsein gestärkt werden, dass psychische Erkrankungen jeden treffen könnten. Außerdem gehe es darum, Vorurteile abzubauen. Bis nächste Woche Dienstag gibt es dazu unter dem Motto Miteinander statt Nebeneinander Filmvorführungen, Workshops und Gesprächsangebote. Eine Wildkatze, die zuletzt bei Reinhardt nahe Bad Schmiedebergs gesichtet wurde, gilt als jüngster Beweis dafür, dass sich diese streng geschützte Art auch in der Dübener Heide wohlfühlt und sich ihr Bestand langsam erholt. Der BUND registrierte offiziell bereits wieder eine Handvoll Tiere. Eine Ausstellung über den Lebensraum dieser einer fast ausgerotteten Art ist von heute an und noch bis zum Ende des Monats in der Kirche von Bad Schmiedeberg zu sehen. Sie trägt den Titel Wildkatzenwälder von morgen und erklärt unter anderem auch den Unterschied zwischen Wildkatzen und unseren Hauskatzen. Die Bestände der Bücher- und Kupferstichsammlung in Greiz können weiter restauriert werden. Das Land hat dafür 36.000 Euro bereitgestellt. Zudem will das Museum in Lichtschutz investieren. Das Land unterstützt außerdem die aktuelle Schau im Sommerpalais, die erste Retrospektive des Karikaturisten Roland Bayer aus Meißen. Soweit die Meldungen. 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
2: Das Wetter. Am Nachmittag Wolken mit einzelnen Schauern, dabei aber auch Auflockerungen und Sonne bei 12 bis 16 Grad. Vor allem in der Oberlausitz mäßiger Nordwestwind, sonst schwach windig. Morgen zunächst neblig, dann am Nachmittag kommt von Westen her zunächst in Sachsen-Anhalt und Thüringen vereinzelt etwas Regen auf. Später auch in Westsachsen, die Werte liegen bei 11 bis 17 Grad und am Mittwoch in Sachsen noch einzelne Schauer, später überall viel Sonne und trocken.
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2: Als dieser Song damals von ihr rauskam, stand sie noch auf Dorffesten. Das war das Jahr 2007 und Helene Fischer veröffentlichte da Ich glaub dir 100 Lügen.

0: Willkommen zurück in der MDR Schlagerwelt. Nachdenkliche Nachrichten, die verbreitete jetzt Melissa Naschenbeng auf Instagram. Ein Lachen, das bleibt, und ein tiefer Schmerz. Melissa Naschenbeng rührt auf Instagram zu Tränen. Mit einem Clip gedenkt sie ihrer 2023 verstorbenen Oma, die heute 100 Jahre alt würde. Man sieht beide lachen, untermalt von ihrem Song Das Größte. Sie schreibt, dass ihre Oma heute noch mehr fehle, sie aber nie vergesse. Der Tod im März 2023 direkt zum Tourstart traf sie schwer, da ihre Oma sich das gewünscht hätte und ihr Kraft geschenkt habe. Sie bleibe immer ihr Kind. Nach der Absage der Beatrice Egli Show im April kehrte sie im November zurück und nannte ihre Oma ihren Lebensmenschen. Schon mit 4 Jahren habe sie mit ihr den Zillertaler Hochzeitsmarsch getanzt. Die Großmutter sang 42 Jahre im Kirchenchor und vererbte ihr dieses Musiktalent. Melissa wuchs auf einem Bauernhof im Kärntner Lesachtal mit Eltern und Großeltern. Es war auch die Oma, die ihr den Glauben vermittelte, der Himmelsvater sei bei Angst immer da.
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1: Um 16 Uhr mit Mirko Jugelt. CDU-Chef Friedrich Merz hat Vorwürfe zum Umgang mit Bärbel Baas zurückgewiesen. Merz sagte, die CDU habe in den vergangenen Wochen immer wieder ihr Mitgefühl zum Ausdruck gebracht. Wenn notwendig, seien Meinungsverschiedenheiten in der Sache ausgetragen worden. Arbeitsministerin Baas hatte ihren Rücktritt mit der Trauer nach dem Tod ihrer Stieftochter begründet. Sie verwies aber auch auf öffentliche Angriffe aus den Reihen des Koalitionspartners. Neuer Bundesarbeitsminister soll der rheinland-pfälzische SPD-Fraktionschef Alexander Schweizer werden. Thüringens Ministerpräsident Mario Vogt hat sich für eine rasche Senkung der Stromsteuer für Privathaushalte ausgesprochen. Der CDU-Politiker sagte, viele Familien spürten die hohen Preise jeden Monat. Deshalb müsse die Entlastung schnell kommen. Zuvor hatte Kanzler Friedrich Merz eine Senkung der Steuer auf das europäische Mindestmaß in Aussicht gestellt. Das hatte die Koalition bereits im vergangenen Jahr versprochen. Für einen Durchschnittshaushalt würde der Schritt eine Entlastung von rund 80 Euro im Jahr bringen. Bei Banküberweisungen funktioniert die Überprüfung des Empfängernamens nach Einschätzung von Verbraucherschützern nicht ausreichend. Der Bundesverband der Verbraucherzentralen kritisiert die Ausgestaltung der seit einem Jahr vorgeschriebenen Warnung. Weil lediglich die exakte Zeichenfolge abgeglichen werde, gäbe es viele Fehlalarme, beispielsweise wenn der zweite Vorname fehle. Wer immer wieder solche Fehlalarme erhalte, klicke den Hinweis irgendwann einfach weg. Die Verbraucherschützer fordern deshalb technische Nachbesserungen. An der Universität Leipzig wird ein Zentrum für vergleichende DDR- und Transformationsforschung eingerichtet. Wie die Hochschule mitteilte, soll es die Initiativen bündeln, die sich mit der Erforschung der friedlichen Revolution 1989 und der DDR befassen. Ein Schwerpunkt sollen die Auswirkungen des Umbruchs auf die heutige Gesellschaft sein. Die Fußball-Bundesliga hat am vergangenen Wochenende einen Torrekord erzielt. Nach 5 Spieltagen weist das Torkonto der 18 Bundesligisten insgesamt 172 Treffer auf. Im Vergleich zur Bestmarke aus der Spielzeit 1984-85 sind das 2 mehr. Meister Bayern München erzielte mit 16 Toren bisher die meisten, RB Leipzig 1 weniger. Das waren die Nachrichten.
2: Das Wetter. Am Nachmittag Wolken mit einzelnen Schauern, dabei aber auch Auflockerungen und Sonne bei 12 bis 16 Grad. Vor allem in der Oberlausitz mäßiger Nordwestwind, sonst schwachwindig. Morgen zunächst neblig, dann am Nachmittag kommt von Westen her zunächst in Sachsen-Anhalt und Thüringen vereinzelt etwas Regen auf. Später auch in Westsachsen. Die Werte liegen bei 11 bis 17 Grad und am Mittwoch in Sachsen noch einzelne Schauer, später überall viel Sonne und trocken.
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2: Die Moonbeats mit So süße Schuh. Jetzt hier bei uns. Schöne Grüße.

Ach, hängen Sie auch gerade im typischen Nachmittagstief fest? Ja, die To-Do-Liste ist noch zu lang, aber die Motivation nach diesem Montag ist erstmal im Keller und damit einen schönen Gruß aus der MDR-Schlagerwelt. Ist ja so, Montag kommen wir irgendwie schwerer in die Gänge. So, ab Dienstag geht's dann schon wieder besser. Ab Mittwoch feiern wir Bergfest und dann wissen wir, ja, das Wochenende steht vor der Tür und da blühe ich zum Beispiel dann wieder so richtig schön auf. So, nee, Quatsch beiseite. Ich liebe eigentlich meine Jobs, die ich tue als Malerin, Sängerin, Moderatorin und so weiter und so fort, ja. Ich hoffe, Sie haben auch im Leben das gefunden, was Ihnen Spaß macht. Aber bevor wir jetzt hier mit dem Kopf auf den Schreibtisch schlagen, heute ist ja auch der Tag der Frustrationsschreie. Das kann man ja auch manchmal einfach nutzen, um so ein bisschen Angestautes loszuwerden. In dem Sinne, viel Spaß weiter mit der MDR Schlagerwelt. Dann habe ich jetzt für Sie Alessa.

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1: Mit Susanne Prager. Die Gemeinde Großdüben kämpft weiter mit einer akut schwierigen Haushaltslage. Ihre Liquidität weist derzeit ein Minus von 223.000 Euro aus. Das hat Kämmerin Dana Piel gestern auf der Gemeinderatssitzung verkündet. In diesem Jahr rechnet sie für die Gemeinde Großdüben mit leicht rückläufigen Einnahmen aus der Gewerbesteuer. Weniger Geld fließt in die Kassen in diesem Jahr, ebenfalls durch die Kita-Beträge. In der Magdeburger Innenstadt müssen Verkehrsteilnehmer im Laufe des Tages mit Behinderungen rechnen. Grund dafür sind Wartungsarbeiten an der Behelfsringbrücke über der Halberstädter Straße. Der entsprechende Abschnitt auf dem Magdeburger Ring und unterhalb der Brücke ist für 4 Tage voll gesperrt. Nach den Arbeiten folgt gleich die nächste Sperrung. Ab Samstag ist die Kreuzung zwischen der Ernst-Reuter-Allee und dem breiten Weg im Stadtzentrum dicht. Wegen der abschließenden Gleiserneuerung der Magdeburger Verkehrsbetriebe fahren dort bis zum 1. November keine Straßenbahnen. Ein 58-jähriger Mann hat auf einem Reiterhof in Tottleben im Unstrut-Hainich-Kreis einen Mülleimer in Brand gesetzt. Wie die Polizei mitteilte, legte er das Feuer am Abend an einem Laubengang nahe eines Fachwerkhauses. Anwohner konnten den Brand jedoch schnell löschen, so dass die Flammen nicht sich ausbreiten konnten. Die Polizei ermittelt wegen Brandstiftung. Soweit die Meldung, jetzt neu, die Schlagerwelt in der ARD Sounds App.
2: Das Wetter, am Nachmittag Wolken mit einzelnen Schauern, dabei aber auch Auflockerungen und Sonne bei 12 bis 16 Grad. Vor allem in der Oberlausitz mäßiger Nordwestwind, sonst schwachwindig. Morgen zunächst neblig, dann am Nachmittag kommt von Westen her zunächst in Sachsen-Anhalt und Thüringen vereinzelt etwas Regen auf. Später auch in Westsachsen, die Werte liegen bei 11 bis 17 Grad. Und am Mittwoch in Sachsen noch einzelne Schauer, später überall viel Sonne und trocken.
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2: André Stade hier bei uns jetzt mit Chini, wach auf. Ja, es geht um die Frauen.

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1: Willkommen zurück und da geht es heute um Dalia Lavi. 1942 geboren und 2017 ging sie von uns. Wir möchten ihr gedenken und werfen nun mal einen Blick auf ihre Karriere.
2: Erst hat sie getanzt, dann verdiente sie ihr Geld als Model, später wurde sie Schauspielerin und mit ihrem Gesangstalent feierte sie in den 70er und 80er Jahren große Erfolge. Dalia Lavi. Entdeckt hat sie Kirk Douglas, als sie 10 Jahre alt war. Der Hollywood-Star vermittelt ihr ein Stipendium an einer Ballettschule in Schweden. Der Anfang einer großen Karriere der Frau, die in Israel auf die Welt gekommen ist.
3: Ich komme von einem kleinen Dorf in Israel, wo alle Leute da kamen von Deutschland. Und da habe ich das so gelernt, Orgel, also nicht Grammar und nicht gelernt in der Schule, nur ich rufe es immer Streifendeutsch, ist kein Hochdeutsch. Und das habe ich gelernt als Kind schon. Meine Mutter kam aus Deutschland.
2: Das erzählt Dalia Lavi in einem Interview in der ARD-Sendung.

0: Sendung Beckmann.
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0: Die schlanke, elegante Frau spricht 5 Sprachen. Sie dreht an der Seite von Dean Martin, Gerd Fröbe und Jules Brünner Filme. Sie heiratet 4-mal. Seit 1992 lebte sie mit ihrem Ehemann, dem amerikanischen Industriellen Charles Gans, in Asheville, North Carolina. Dort ist sie friedlich eingeschlafen, wie es im Nachruf der Lokalzeitung Asheville Citizen Times heißt.
2: Wer hat mein Lied so zerstört? Ma.
0: 2009 war Dalia LaVie auf ihrer letzten Tournee in Deutschland. Bei Florian Silbereisen dann der offizielle Abschied der 5-fachen Großmutter von der Bühne.
3: Verabschieden ist nicht das richtige Wort für mich, weil was ich habe hier gemacht, gesungen und gehabt, das ist wie ein Geschenk. Und den nehme ich mit mir nach Hause. Und das werde ich nie vergessen. Aber jede Sache im Leben hat eine andere Station. Und ich bin jetzt das nächste Station.

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1: Eine Ikone, eine großartige Sängerin war sie, Dahlia Lavi. Ja, und hier ist sie jetzt für uns mit dem Song aus dem Jahre 73, Wär ich ein Buch im Leben.
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1: Um 17 Uhr mit Renato Bodenburg. CDU-Chef Friedrich Merz hat Vorwürfe zum Umgang mit Bärbel Baas zurückgewiesen. Merz sagte, die CDU habe in den vergangenen Wochen immer wieder auf ihr Mitgefühl zum Ausdruck gebracht. Wenn notwendig, seien Meinungsverschiedenheiten in der Sache ausgetragen worden. Arbeitsministerin Baas hatte ihren Rücktritt mit der Trauer nach dem Tod ihrer Stieftochter begründet. Sie verwies aber auch auf öffentliche Angriffe aus den Reihen des Koalitionspartners. Neuer Bundesarbeitsminister soll der rheinland-pfälzische SPD-Fraktionschef Alexander Schweizer werden. Über die neue SPD-Führung wird bei einem Sonderparteitag im Dezember oder Januar entschieden. Thüringens Ministerpräsident Mario Vogt hat sich für eine rasche Senkung der Stromsteuer für Privathaushalte ausgesprochen. Der CDU-Politiker sagte, viele Familien spürten die hohen Preise jeden Monat. Deshalb müsse die Entlastung schnell kommen. Zuvor hatte Kanzler Friedrich Merz eine Senkung der Steuer auf das europäische Mindestmaß in Aussicht gestellt. Das hatte die Koalition bereits im vergangenen Jahr versprochen. Für einen Durchschnittshaushalt würde der Schritt eine Entlastung von rund 80 Euro im Jahr betragen. Bei Banküberweisungen funktioniert die Überprüfung des Empfängernamens nach Einschätzung von Verbraucherschützern nicht ausreichend. Der Bundesverband der Verbraucherzentralen kritisiert die Ausgestaltung der seit einem Jahr vorgeschriebenen Warnung. Weil lediglich die exakte Zeichenfolge abgeglichen werde, gebe es viele Fehlalarme, beispielsweise wenn der zweite Vorname fehle. Wer immer wieder solche Fehlalarme erhalte, klicke den Hinweis irgendwann einfach weg. Die Verbraucherschützer fordern deshalb technische Nachbesserungen. Die Thüringer Polizei hat bei einer europaweiten Kontrollwoche zahlreiche Verstöße registriert. Nach Angaben der Beamten wurden insgesamt knapp 3.700 Fahrzeuge kontrolliert. Dabei seien 100 Verstöße gegen die Gurtpflicht festgestellt worden. 88 Mal hätten die Fahrer am Steuer ihr Handy benutzt. Auch Alkohol- und Drogenverstöße seien festgestellt worden. Der deutsche Tennisprofi Alexander Zverev wird erstmals Nummer 1 der Weltrangliste. Er profitiert von einer Niederlage des Spaniers Carlos Alcaraz beim ATP-Turnier in Shanghai. Damit springt der 29 Jahre alte Zverev spätestens zum Saisonende an die Spitze. Das waren die Nachrichten.
2: Das Wetter. Am Abend Sonne und Wolken, nur noch wenige Schauer bei 5 bis 10 Grad. Vor allem in der Oberlausitz mäßiger Nordwestwind, sonst schwach windig. In der Nacht immer mehr Auflockerungen, häufig auch sternenklar. Gebietsweise gibt es Nebel und Hochnebel. Es bleibt trocken bei 4 bis minus 1 Grad. Verbreitet gibt es dazu auch Bodenfrost. Morgen nach dem Nebel heiter, am Nachmittag aus Westen zunächst in Sachsen-Anhalt und Thüringen vereinzelt etwas Regen. Später auch in Westsachsen bei Werten um die 11 bis 17 Grad.
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2: Weiter geht's mit einem Song aus dem Film Xanadu von Alvin Shear von 1980. Xanadu.

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0: Willkommen zurück in der MDR-Schlagerwelt. Lavendel ist in Gärten sehr beliebt mit seinen lila Blüten und dem betörenden Duft. Eine Altmärkerin baut auf großen Flächen nun Lavendel an, um aus ihm Produkte mit dem typischen Duft herzustellen. Wirtschaftlichen Lavendelanbau gab es schon in Nordrhein-Westfalen oder auch in Sachsen. Seit einigen Jahren gibt's den nun auch hier in Osterburg in Sachsen-Anhalt. Katharina Hegel berichtet.
1: Den Lavendel auf dem Feld am Stadtrand von Osterburg sieht man es an. Die ursprünglich mediterrane Pflanze fühlt sich mittlerweile auch in Sachsen-Anhalt wohl. Die sehr warmen Tage mehren sich, vor allem im Frühsommer, das kommt ihr entgegen. Der sandige Boden macht ihr nichts aus. Ähnlich Kichererbsen und Linsen könnte Sachsen-Anhalt auch bald ein Land des Lavendels werden.
2: Weil einfach Lavendel inzwischen wirklich sich wunderbar hier etabliert hat. Wir sind im 5. Jahr, dem Lavendel geht's prächtig. Und ich kann mir gut vorstellen, dass, wenn man das erweitert, wir an diesen Break-Even-Point eben kommen, wo es sich trägt, weil wir genug Öl produzieren können.
1: Das sagt Eileen Maasdorf, die in Osterburg den Lavendel anbaut. Auf einem Hektar Land, den ihr Vater, ein konventioneller Landwirt, ihr überließ. Sie wollte was Eigenes machen vor wenigen Jahren. Keinen Mais, keinen Raps, keine Kartoffeln.
2: Ich war ja eine ganze Weile im Ausland, in einem sehr heißen Ausland und hatte da arge Schlafprobleme. Da habe ich eine App entdeckt, wo man Geschichten vorgelesen bekommt. Und die einzige Geschichte, die mich wirklich runter kommen lassen hat, war Lavendel, das blaue Gold.
1: Seit 5 Jahren baut Eileen jetzt Lavendel in Osterburg an. Die Pflanzen hat sie aus Frankreich, die Traditionen von dort hat sie stolz übernommen. Die tiefblauen Pflanzen werden Anfang bis Mitte Juli geerntet, per Hand, mit der Sichel. Kleine Sträußchen werden gebunden und kopfüber auf den Trockenboden gehängt. Der Duft betört auf dem Feld und auf der Darre die Sinne. Doch Eileen will mehr. Sie produziert vor allem Lavendelöl.
2: Der Destillationsprozess an sich läuft ja darüber, dass Wasserdampf durch die Lavendelblüten zieht und so das Öl aus den Blüten holt. Dann geht das Ganze in einen Kondensator und wird wieder runtergekühlt. Und wenn aus Dampf durch Temperatursenkung eben wieder ein neuer Aggregatzustand entsteht, ist der flüssig und das fange ich auf.
1: Eileen verkauft ihr pures Lavendelöl in Fläschchen oder als Stift. Der ist im Moment der Liebling der Kundschaft.
2: Wenn man eben auch gerade Themen hat, ich komme abends nicht richtig zur Ruhe. Ach, so irgendwie geht die Anspannung nicht aus dem Nacken und auch nicht so richtig aus dem Kopf. Kann das natürlich was wahnsinnig Wertvolles sein. Links und rechts auf die Schläfen ein bisschen einmassieren.
1: Es gibt Lavendelblüten in Tüten zum Verfeinern von Getränken oder Salaten zum Beispiel. Lavendelblüten in Säckchen, die überhaupt keine Oma-Mode seien, betont Eileen. Das ausgefallenste Produkt in ihrer Palette aber ist Lavendel-Gin.
2: Der Gin wird ja aus verschiedenen Kräutern destilliert. Da kam mir eben die Idee, dass man doch eigentlich auch hier so eine kleine Lavendelnote einbringen könnte. Und das hat eigentlich ganz gut funktioniert. Es gibt ihn noch, immer nur in kleinen, feinen Auflagen.
1: Fein, aber klein ist Eileens Lavendelernte aus Sicht interessierter großer Unternehmen. Die haben schon in Osterburg angefragt. 900 Liter Lavendelöl pro Jahr würden sie Eileen abnehmen. Für einen Liter braucht man 450 Kilogramm Lavendel. Eileen bebaut einen Hektar.
2: Jetzt nach 5 Jahren kann ich sagen, wir werden wohl dieses Jahr das erste Mal die 10-Liter-Marke knacken.

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1: Mit Susanne Prager. Die Gemeinde Großdüben kämpft weiter mit einer akut schwierigen Haushaltslage. Ihre Liquidität weist derzeit ein Minus von 223.000 Euro aus. Das hat Kämmerin Dana Piel gestern auf der Gemeinderatssitzung verkündet. In diesem Jahr rechnet sie für die Gemeinde Großdüben mit leicht rückläufigen Einnahmen aus der Gewerbesteuer. Weniger Geld fließt in die Kassen in diesem Jahr, ebenfalls durch die Kita-Beträge. In der Magdeburger Innenstadt müssen Verkehrsteilnehmer im Laufe des Tages mit Behinderungen rechnen. Grund dafür sind Wartungsarbeiten an der Behelfsringbrücke über der Halberstädter Straße. Der entsprechende Abschnitt auf dem Magdeburger Ring und unterhalb der Brücke ist für 4 Tage voll gesperrt. Nach den Arbeiten folgt gleich die nächste Sperrung. Ab Samstag ist die Kreuzung zwischen der Ernst-Reuter-Allee und dem breiten Weg im Stadtzentrum dicht. Wegen der abschließenden Gleiserneuerung der Magdeburger Verkehrsbetriebe fahren dort bis zum 1. November keine Straßenbahnen. Ein 58-jähriger Mann hat auf einem Reiterhof in Tottleben im Unstrut-Hainich-Kreis einen Mülleimer in Brand gesetzt. Wie die Polizei mitteilte, legte er das Feuer am Abend an einem Laubengang nahe eines Fachwerkhauses. Anwohner konnten den Brand jedoch schnell löschen, so dass die Flammen nicht sich ausbreiten konnten. Die Polizei ermittelt wegen Brandstiftung. Soweit die Meldung, jetzt neu, die Schlagerwelt in der ARD Sounds App.
2: Das Wetter, am Abend Sonne und Wolken, nur noch wenige Schauer bei 5 bis 10 Grad. Vor allem in der Oberlausitz mäßiger Nordwestwind, sonst schwach windig. In der Nacht immer mehr Auflockerungen, häufig auch sternenklar. Gebietsweise gibt es Nebel und Hochnebel. Es bleibt trocken bei 4 bis minus 1 Grad. Verbreitet gibt es dazu auch Bodenfrost. Morgen nach dem Nebel heiter, am Nachmittag aus Westen zunächst in Sachsen-Anhalt und Thüringen vereinzelt etwas Regen. Später auch in Westsachsen bei Werten um die 11 bis 17 Grad.
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2: Immer noch seit vielen Jahrzehnten steht er auf der Bühne, Chi Chi Anderson, und verbreitet gute Laune. Und hier ist er mit Hallo du.

0: Willkommen zurück in der MDR-Schlagerwelt. Die EU und China haben sich auf ein Limit für die Importe von chinesischen Hybridautos geeinigt. Nach Angaben eines Vertreters der EU-Kommission ist das ein Ergebnis der China-Reise des EU-Handelskommissars vergangener Woche. Sarah Lopez informiert.
1: Zukünftig sollen nur noch rund 350.000 chinesische Hybridautos pro Jahr in die EU importiert werden dürfen. Aus der EU-Kommission heißt es, das wäre eine Halbierung der aktuellen Importe. Die Begrenzung soll jedes Jahr um 6% steigen und insgesamt für 4 Jahre gelten. Darauf hatten sich der EU-Handelskommissar Maroš Šefčovič und der chinesische Handelsminister Wang Wentao vergangene Woche in Peking geeinigt. In einem gemeinsamen Statement hatten sie bereits direkt nach dem Treffen eine

Einigung zu den Exporten von Hybridautos angekündigt. Seit 2024 fallen Sonderzölle auf chinesische E-Autos an. Deshalb hatten chinesische Unternehmen zuletzt vergleichsweise viele Hybridautos in die EU exportiert, auf die keine Sonderzölle anfallen. Schon seit Monaten sind China und die EU in Gesprächen über die gemeinsame Handelsbeziehung. Besonders die EU steht dabei unter Druck. Das Handelsdefizit mit China ist zuletzt im Schnitt um mehr als 1 Milliarde Euro pro Tag gestiegen. Die EU hat also deutlich mehr chinesische Produkte importiert, als europäische nach China exportiert. 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
1: Um 18 Uhr mit Renato Bodenburg. Die CDU im Landtag von Sachsen-Anhalt will bei der Wahl zum Ministerpräsidenten möglicherweise den Saal verlassen. Wie aus einer Mitteilung hervorgeht, schlägt das der geschäftsführende Vorstand vor. Ein entsprechender Beschluss soll demnach morgen in der Fraktionsversammlung gefasst werden. Fraktionschef Sven Schulze erklärte, die Vorwürfe gegen CDU-Abgeordnete hätten Grenzen überschritten. Eine Unterstützung für die AfD schließe man weiterhin aus. In der vergangenen Woche war der AfD-Politiker Tobias Rausch mit 48 Stimmen zum Landtagspräsidenten gewählt worden. AfD und BSW haben zusammen aber nur 44 Stimmen. CDU-Chef Friedrich Merz hat Vorwürfe zum Umgang mit Bärbel Baas zurückgewiesen. Merz sagte, die CDU habe in den vergangenen Wochen immer wieder ihr Mitgefühl zum Ausdruck gebracht. Wenn notwendig, seien Meinungsverschiedenheiten in der Sache ausgetragen worden. Arbeitsministerin Bärbel Baas hatte ihren Rücktritt mit der Trauer nach dem Tod ihrer Stieftochter begründet. Sie verwies aber auch auf öffentliche Angriffe aus den Reihen des Koalitionspartners. Neuer Bundesarbeitsminister soll der rheinland-pfälzische SPD-Fraktion Chef Alexander Schweizer werden. Über die neue SPD-Führung wird bei einem Sonderparteitag im Dezember oder Januar entschieden. Der ukrainische Präsident Volodymyr Selenskyj hat erhebliche Zweifel an der von den USA verkündeten sogenannten Energiewaffenruhe geäußert. Selenskyj erklärte, dass Russland den Vorschlag nicht akzeptiere. Allein heute seien 6 ukrainische Energieanlagen angegriffen worden, darunter ein Kraftwerk in Kiew. US-Präsident Donald Trump hatte gestern erklärt, Russland und die Ukraine hätten zugestimmt, Angriffe auf die Energieinfrastruktur einzustellen. Bei Banküberweisungen funktioniert die Überprüfung des Empfängernamens nach Einschätzung von Verbraucherschützern nicht ausreichend. Der Bundesverband der Verbraucherzentralen kritisierte die Ausgestaltung der seit einem Jahr vorgeschriebenen Warnung. Weil lediglich die exakte Zeichenfolge abgeglichen werde, gebe es viele Fehlalarme, beispielsweise wenn der zweite Vorname fehle. Wer immer wieder solche Fehlalarme erhalte, klicke den Hinweis irgendwann einfach weg. Die Verbraucherschützer fordern deshalb technische Nachbesserungen. Die Thüringer Polizei hat bei einer europaweiten Kontrollwoche zahlreiche Verstöße registriert. Nach Angaben der Beamten wurden insgesamt knapp 3.700 Fahrzeuge kontrolliert. Dabei seien 100 Verstöße gegen die Gurtpflicht festgestellt worden. 88 Mal hätten die Fahrer am Steuer ihr Handy benutzt. Auch Alkohol- und Drogenverstöße seien festgestellt worden. Das waren die Nachrichten.
2: Das Wetter. Am Abend Sonne und Wolken, nur noch wenige Schauer bei 5 bis 10 Grad. Vor allem in der Oberlausitz mäßiger Nordwestwind, sonst schwach windig. In der Nacht immer mehr Auflockerungen, häufig auch sternenklar. Gebietsweise gibt es Nebel und Hochnebel. Es bleibt trocken bei 4 bis minus 1 Grad. Verbreitet gibt es dazu auch Bodenfrost. Morgen nach dem Nebel heiter, am Nachmittag aus Westen zunächst in Sachsen-Anhalt und Thüringen vereinzelt etwas Regen. Später auch in Westsachsen bei Werten um die 11 bis 17 Grad.
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2: Rein geht's in den Abend zusammen mit Anna Winner.

Andrea Jürgens und Stell dir vor. Ja, und damit schöne Grüße aus der MDR Schlagerwelt. Und wir stellen uns jetzt mal Folgendes vor. Und zwar hier eine kleine Info zum nächsten Song. Es ist eine Hymne über Träume ohne Ablaufdatum. Der Song macht Mut, das eigene Leben mit Weitblick in die Hand zu nehmen und zeigt, dass große Ziele absolut kein Alter kennen. Ja, vielleicht haben Sie diesen Pressetext auf Smargo schon gelesen. Und zwar geht's um die neue Single von Vincent Groß. Die hat er zusammen mit einem Shantychor ja aufgenommen und das ist wirklich sehr spannend. 3x100 heißt der Song. Es geht also ums Altwerden und ich denke, wir hören da einfach mal rein. 3x100.

0: Das Wetter. Am Abend Sonne und Wolken, nur noch wenige Schauer bei 5 bis 10 Grad. Vor allem in der Oberlausitz mäßiger Nordwestwind, sonst schwach windig. In der Nacht immer mehr Auflockerungen, häufig auch sternenklar. Gebietsweise gibt es Nebel und Hochnebel. Es bleibt trocken bei 4 bis minus 1 Grad. Verbreitet gibt es dazu auch Bodenfrost. Morgen nach dem Nebel heiter, am Nachmittag aus Westen zunächst in Sachsen-Anhalt und Thüringen vereinzelt etwas Regen. Später auch in Westsachsen bei Werten um die 11 bis 17 Grad.
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0: Zurück ins Jahr 2001 mit Andrea Berg und ich sterb nicht nochmal.

0: Ja, er weint vor Glück, Norman Langen hier bei uns in der MDR Schlagerwelt. Und das tut er wahrscheinlich auch wirklich im wahren Leben. Ich hatte mir von ihm mal sagen lassen, in der Corona-Zeit, da ist er wieder zurück in seinen alten Beruf gegangen. Ich glaube, das war so im Pflegebereich. Aber er ist ja einfach die ganze Zeit schon wieder da. Und seit unglaublichen 15 Jahren begeistert er seine Fans. Also ich meine, einst begann er ja bei DSDS als Kandidat und legt seitdem eine stolze Karriere hin als Moderator, als Sänger und privat, da ist er auch glücklich. Ist ja Papa geworden vor ein paar Jährchen. Und wenn ich das alles so höre, es klingt nach einem runden Leben. Ja, und deshalb wünschen wir ihm viel Glück für die Zukunft und hoffen, da wird es noch viel von ihm zu hören geben. So, weiter geht's mit Uli Schwinge und Gerda Gabriele. Ich wünsche mir so sehr.
1: Ich wünsche

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1: Um 19 Uhr mit Renato Bodenburg. Die CDU im Landtag von Sachsen-Anhalt will bei der Wahl zum Ministerpräsidenten möglicherweise den Saal verlassen. Wie aus einer Mitteilung hervorgeht, schlägt das der geschäftsführende Vorstand vor. Ein entsprechender Beschluss soll demnach morgen in der Fraktionsversammlung gefasst werden. Fraktionschef Sven Schulze erklärte, die Vorwürfe gegen CDU-Abgeordnete hätten Grenzen überschritten. Eine Unterstützung für die AfD schließe man weiterhin aus. In der vergangenen Woche war der AfD-Politiker Tobias Rausch mit 48 Stimmen zum Landtagspräsidenten gewählt worden. AfD und BSW haben zusammen aber nur 44 Stimmen. Bundesfinanzminister Lars Klingbeil bezweifelt, dass sich die von der CDU angepeilte Stromsteuersenkung bezahlen lässt. Der SPD-Politiker sagte, er habe nichts gegen diese politische Forderung, sie müsse aber auch finanziert werden können. Zuvor hatte Kanzler Friedrich Merz angekündigt, dass die CDU die Stromsteuer auf das europäische Mindestmaß senken will. Für einen durchschnittlichen Haushalt würde das eine Ersparnis von rund 80 Euro im Jahr bedeuten. Bundespräsident Frank-Walter Steinmeier will den SPD-Politiker Alexander Schweizer morgen zum neuen Arbeitsminister ernennen. Das Bundespräsidialamt hat die Aushängung der Urkunde für 17 Uhr angekündigt. Schweizer ist bislang SPD-Fraktionschef in Rheinland-Pfalz. Bevor er das Amt übernehmen kann, muss er noch im Bundestag vereidigt werden. Er folgte als Bundesarbeitsminister auf Bärbel Baas. Sie hatte nach einem Trauerfall in der Familie und öffentlichen Angriffen ihren sofortigen Rücktritt erklärt. Der ukrainische Präsident Volodymyr Selenskyj hat erhebliche Zweifel an der von den USA verkündeten sogenannten Energiewaffenruhe geäußert. Selenskyj erklärte, dass Russland den Vorschlag nicht akzeptiere. Allein heute seien 6 ukrainische Energieanlagen getroffen worden, darunter ein Kraftwerk in Kiew. US-Präsident Donald Trump hatte gestern erklärt, Russland und die Ukraine hätten zugestimmt, Angriffe auf die Energieinfrastruktur einzustellen. Die Thüringer Polizei hat bei einer europaweiten Kontrollwoche zahlreiche Verstöße registriert. Nach Angaben der Beamten wurden insgesamt knapp 3.700 Fahrzeuge kontrolliert. Dabei seien 100 Verstöße gegen die Gurtpflicht festgestellt worden. 88 Mal hätten die Fahrer am Steuer ihr Handy benutzt. Auch Alkohol- und Drogenverstöße seien festgestellt worden. Das waren die Nachrichten.
2: Das Wetter. Am Abend Sonne und Wolken, nur noch wenige Schauer bei 5 bis 10 Grad. Vor allem in der Oberlausitz mäßiger Nordwestwind, sonst schwach windig. In der Nacht immer mehr Auflockerungen, häufig auch sternenklar. Gebietsweise gibt es Nebel und Hochnebel. Es bleibt trocken bei 4 bis minus 1 Grad. Verbreitet gibt es dazu auch Bodenfrost. Morgen nach dem Nebel heiter, am Nachmittag aus Westen zunächst in Sachsen-Anhalt und Thüringen vereinzelt etwas Regen. Später auch in Westsachsen bei Werten um die 11 bis 17 Grad.
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2: Ich bin, wie ich bin. Tom Astor jetzt hier bei uns in der MDR Schlagerwelt. Schönen Abend.

Der Abschied ist ein scharfes Schwert. Aber wir können das nicht verändern. Die Welt, die dreht sich weiter und das ist irgendwie auch gut so. Dinge kommen, Dinge gehen, das ist wie mit den Jahreszeiten und dann kommt auch wieder Neues. Und auf Abschiedstournee befindet sich auch Mireille Mathieu. Goodbye, my love, goodbye. Das Finale der Welt, so heißt ihre Abschiedstournee. Und damit kommt sie jetzt bald in die Chemnitzer Stadthalle am 28. Oktober. Dann geht's nach Dresden, Konzertsaal im Kulturpalast, 9. November und 17. November Leipzig, Gewandhaus. Also unbedingt für alle, die da nochmal hingehen möchten zu Mireille Mathieu, das lohnt sich. Und ich sag jetzt, wir machen weiter mit Musik und die kommt von, ich muss kurz nachschauen, von Oliver Heid, Via Romantica.

0: Das Wetter: am Abend Sonne und Wolken, nur noch wenige Schauer bei 5 bis 10 Grad. Vor allem in der Oberlausitz mäßiger Nordwestwind, sonst schwach windig. In der Nacht immer mehr Auflockerungen, häufig auch sternenklar. Gebietsweise gibt es Nebel und Hochnebel. Es bleibt trocken bei 4 bis minus 1 Grad. Verbreitet gibt es dazu auch Bodenfrost. Morgen nach dem Nebel heiter, am Nachmittag aus Westen zunächst in Sachsen-Anhalt und Thüringen vereinzelt etwas Regen. Später auch in Westsachsen bei Werten um die 11 bis 17 Grad.
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0: Liebe aus der Ferne klingt irgendwie spannend. Kommt von Uta Bresan jetzt.

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Ja, da schwelgen wir dahin zusammen mit Bernhard Brink und Lieder an die Liebe. Aus dem Jahre 2000. Ja, und für mich ist es jetzt Zeit, Adieu zu sagen. Ich bedanke mich. Schön, dass Sie die MDR Schlagerwelt gehört haben. Und ich hoffe, Sie bleiben noch eine Weile dran. Nach 20 Uhr geht's ja weiter mit dem ARD Schlagerabend. Und dann gibt's die ARD Schlagernacht mit wunderbaren Schlagern hier bei uns. Und wenn Sie dann, ja, noch nicht müde sind, machen Sie einfach durch bis morgens um 6. Dann geht's weiter bei uns mit Andreas Kalwitz. So. Ich sag Tschüss mit Bianca Epp. Diese Liebe bleibt, ihre neue Single.

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1: Um 20 Uhr mit Renato Bodenburg. Nach einem Brand in einer Starlink-Anlage in Polen sind zwei Verdächtige festgenommen worden. Wie der polnische Regierungschef Donald Tusk mitteilte, erfolgten die Festnahmen in Deutschland. Die beiden Verdächtigen seien türkische Staatsbürger. Die deutsche Polizei habe im Auftrag der polnischen Behörden gehandelt. Die Verdächtigen stehen laut Tusk im Verdacht, die Anlage des Satellitenkommunikationssystems Starlink im September in Brand gesetzt zu haben. Dadurch war auch der Internetzugang für die ukrainische Armee gestört. Tusk sprach von einem weiteren Akt hybrider Kriegsführung. Die CDU im Landtag von Sachsen-Anhalt will bei der Wahl zum Ministerpräsidenten möglicherweise den Saal verlassen. Wie aus einer Mitteilung hervorgeht, schlägt das der geschäftsführende Vorstand vor. Ein entsprechender Beschluss soll demnach morgen in einer Fraktionssitzung gefasst werden. Fraktionschef Sven Schulze erklärte, die Vorwürfe gegen CDU-Abgeordnete hätten Grenzen überschritten. Eine Unterstützung für die AfD schließe man weiterhin aus. In der vergangenen Woche war der AfD-Politiker Tobias Rausch mit 48 Stimmen zum Landtagspräsidenten gewählt worden. AfD und BSW haben zusammen aber nur 44 Stimmen. Bundespräsident Frank-Walter Steinmeier will den SPD-Politiker Alexander Schweizer morgen zum neuen Arbeitsminister ernennen. Das Bundespräsidialamt hat die Aushändigung der Urkunde für 17 Uhr angekündigt. Schweizer ist bislang SPD-Fraktionschef in Rheinland-Pfalz. Er folgt als Bundesarbeitsminister auf Bärbel Baas. Sie hatte nach einem Trauerfall in der Familie und öffentlichen Angriffen ihren sofortigen Rücktritt erklärt. Der ukrainische Präsident Volodymyr Selenskyj hat erhebliche Zweifel an der von den USA verkündeten sogenannten Energiewaffenruhe geäußert. Selenskyj erklärte, dass Russland den Vorschlag nicht akzeptiere. Allein heute seien 6 ukrainische Energieanlagen angegriffen worden, darunter ein Kraftwerk in Kiew. US-Präsident Donald Trump hatte gestern erklärt, Russland und die Ukraine hätten zugestimmt, Angriffe auf die Energieinfrastruktur einzustellen. Bundesfinanzminister Lars Klingbeil bezweifelt, dass sich die von der CDU angepeilte Stromsteuersenkung bezahlen lässt. Der SPD-Politiker sagte, er habe nichts gegen diese politische Forderung, sie müsse aber auch finanziert werden können. Zuvor hatte Kanzler Friedrich Merz angekündigt, dass die CDU die Stromsteuer auf das europäische Mindestmaß senken will. Das Wetter. In der Nacht zunächst aufklarend und trocken, später streckenweise Nebel. Tiefstwerte plus 5 bis minus 2 Grad, regional Bodenfrost. Morgen nach Nebel zeitweise Sonne, im Verlauf von Sachsen-Anhalt und Thüringen her wieder mehr Wolken und hier in der zweiten Tageshälfte zeitweise leichter Regen. 11 bis 17 Grad. Die Zeit, es ist 20.03 Uhr.
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1: Um 21 Uhr mit Renato Bodenburg. Nach einem Brand in einer Starlink-Anlage in Polen sind zwei Verdächtige festgenommen worden. Wie der polnische Regierungschef Donald Tusk mitteilte, erfolgten die Festnahmen in Deutschland. Die beiden Verdächtigen seien türkische Staatsbürger. Die deutsche Polizei habe im Auftrag der polnischen Behörden gehandelt. Die Verdächtigen stehen laut Tusk im Verdacht, die Anlage des Satellitenkommunikationssystems Starlink im September in Brand gesetzt zu haben. Dadurch war auch der Internetzugang für die ukrainische Armee gestört. Tusk sprach von einem weiteren Akt hybrider Kriegsführung. Der britische Premier Andy Burnham hat bestätigt, dass die Behörden für den Vorfall bei einer US-Militärbasis in England den Iran verantwortlich machen. Im Parlament sagte er, der Iran habe höchstwahrscheinlich einen Anschlag geplant. Mit ziemlicher Sicherheit stecke die Islamische Revolutionsgarde dahinter. Großbritannien werde gegen kriminelle iranische Netzwerke und Finanzströme vorgehen. Ende September waren mehrere Verdächtige nahe der Basis festgenommen worden. Ihnen wird die Vorbereitung einer terroristischen Tat vorgeworfen. Das Pentagon zog alle Langstreckenbomber vom Stützpunkt ab. Die CDU im Landtag von Sachsen-Anhalt will bei der Wahl zum Ministerpräsidenten möglicherweise den Saal verlassen. Wie aus einer Mitteilung hervorgeht, schlägt das der geschäftsführende Vorstand vor. Ein entsprechender Beschluss soll demnach morgen in der Fraktionsversammlung gefasst werden. Fraktionschef Sven Schulze erklärte, die Vorwürfe gegen CDU-Abgeordnete hätten Grenzen überschritten. Eine Unterstützung für die AfD schließe man weiterhin aus. In der vergangenen Woche war der AfD-Politiker Tobias Rausch mit 48 Stimmen zum Landtagspräsidenten gewählt worden. AfD und BSW haben zusammen aber nur 44 Stimmen. Bundespräsident Frank-Walter Steinmeier will den SPD-Politiker Alexander Schweitzer morgen zum neuen Arbeitsminister ernennen. Das Bundespräsidialamt hat die Aushändigung der Urkunde für 17 Uhr angekündigt. Schweitzer ist bislang SPD-Fraktionschef in Rheinland-Pfalz. Er folgt als Bundesarbeitsminister auf Bärbel Baas. Sie hatte nach einem Trauerfall in der Familie und öffentlichen Angriffen ihren sofortigen Rücktritt erklärt. Das Wetter. In der Nacht zunächst aufklarend und trocken, später streckenweise Nebel. Tiefstwerte plus 5 bis minus 2 Grad, regional Bodenfrost. Morgen nach Nebel zeitweise Sonne, im Verlauf von Sachsen-Anhalt und Thüringen her wieder mehr Wolken und hier in der zweiten Tageshälfte zeitweise leichter Regen. Höchstwerte 11 bis 17 Grad. Am Mittwoch besonders in Sachsen zunächst noch einzelne Schauer, später aufgeheitert bei 14 bis 18 Grad und böiger Westwind. Die Zeit, es ist 21.03 Uhr.
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1: Um 22 Uhr mit Renato Bodenburg. Nach einem Brand in einer Starlink-Anlage in Polen sind zwei Verdächtige festgenommen worden. Wie der polnische Regierungschef Donald Tusk mitteilte, erfolgten die Festnahmen in Deutschland. Die beiden Verdächtigen seien türkische Staatsbürger. Die deutsche Polizei habe im Auftrag der polnischen Behörden gehandelt. Die Verdächtigen stehen laut Tusk im Verdacht, die Anlage des Satellitenkommunikationssystems Starlink im September in Brand gesetzt zu haben. Dadurch war auch der Internetzugang für die ukrainische Armee gestört. Polens Sicherheitskoordinator Tomasz Simionak sagte, er habe keine Zweifel, dass es sich um Sabotage im Auftrag Russlands handle. Der britische Premier Andy Burnham hat bestätigt, dass die Behörden für den Vorfall bei einer US-Militärbasis in England den Iran verantwortlich machen. Im Parlament sagte er, der Iran habe höchstwahrscheinlich einen Anschlag geplant. Mit ziemlicher Sicherheit stecke die Islamische Revolutionsgarde dahinter. Großbritannien werde gegen kriminelle iranische Netzwerke und Finanzströme vorgehen. Ende September waren mehrere Verdächtige nahe der Basis festgenommen worden. Ihnen wird die Vorbereitung einer terroristischen Tat vorgeworfen. Das Pentagon zog alle Langstreckenbomber vom Stützpunkt ab. Die EU-Kommission hat im Zusammenhang mit der geplanten Übernahme von Porta durch den österreichischen Möbelriesen XXX Lutz Ermittlungen aufgenommen. Wie die Behörde mitteilte, geht es um mögliche Wettbewerbsverzerrungen. Nach einer vorläufigen Untersuchung gebe es Hinweise, dass der Zusammenschluss dem Wettbewerb in Deutschland, Tschechien und der Slowakei schaden könne. Die EU-Kommission hat jetzt bis zum Februar Zeit, eine Entscheidung zu treffen. Porta ist ein deutsches Unternehmen. Der Rechtsstreit um eine Wahlwerbung der AfD mit Heino ist beendet. Der Manager des Sängers teilte mit, dass es zu einem Vergleich gekommen sei. Die AfD müsse einen namhaften vierstelligen Betrag zahlen. Der AfD-Politiker Felix Teichner hatte vor der Landratswahl in der Uckermark im April in sozialen Medien geschrieben, am Sonntag würde Heino Felix wählen. Heino bestritt das und forderte 30.000 Euro. Der Manager erklärte, die AfD-Wahlwerbung sei verantwortlich dafür, dass der Sänger in die rechte politische Ecke gestellt werde, wo er nicht hingehöre. Das Wetter. In der Nacht zunächst aufklarend und trocken, später streckenweise Nebel, Tiefstwerte plus 5 bis minus 2 Grad, regional Bodenfrost. Morgen nach Nebel zeitweise Sonne, im Verlauf von Sachsen-Anhalt und Thüringen her wieder mehr Wolken und hier in der zweiten Tageshälfte zeitweise leichter Regen. Die Höchstwerte 11 bis 17 Grad und dazu schwacher bis mäßiger Wind. Die Zeit, es ist 22.03 Uhr.
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1: Um 23 Uhr mit Felix Sprung. Der frühere rheinland-pfälzische Ministerpräsident Schweizer soll morgen neuer Bundesarbeitsminister werden. Er erhält die Ernennungsurkunde von Bundespräsident Steinmeier. Schweizer wird Nachfolger von Bärbel Baas, die heute als Arbeitsministerin, aber auch als SPD-Chefin zurückgetreten ist. Die neue Parteispitze wollen die Sozialdemokraten dann im Dezember oder Januar wählen. Co-Parteichef Klingbeil ließ im ARD-Brennpunkt offen, ob er dann wieder kandidiert.
2: Wir brauchen jetzt die beste Aufstellung in der SPD. Ich habe deutlich gemacht, dass ich als Vizekanzler und Finanzminister weiter Verantwortung tragen werde. Und wer jetzt für die SPD antritt beim Bundesparteitag, das werden wir jetzt gemeinsam in der Führung entscheiden. Und deswegen ist für mich erstmal heute klar, ich klebe nicht an meinem Amt. Ich glaube, ich kann dieser Partei helfen in einer schwierigen Phase. Ich kann diesem Land auch helfen in einer schwierigen Phase. Aber darüber werden wir jetzt gemeinsam entscheiden.
1: Der SPD-Vorsitzende Klingbeil. Bundeskanzler Merz hat eine Senkung der Stromsteuer auch für Privathaushalte in Aussicht gestellt. Die Steuer soll laut Merz auf ein europäisches Minimum fallen. Ein deutscher Durchschnittshaushalt würde dadurch bei der Stromrechnung etwa 70 Euro im Jahr weniger zahlen. Es stehen allerdings noch regierungsinterne Diskussionen an. Auf hunderte von Supermärkten in Frankreich ist ein Cyberangriff verübt worden. Wer hinter der Attacke steckt, ist noch unbekannt. Große Mengen an Tiefkühlwaren mussten weggeworfen werden. Aus Paris, Kai Rienecker.
3: Die Hacker sollen die online gesteuerten vernetzten Kühlanlagen des dänischen Herstellers Danfoss mitten in der Nacht so umprogrammiert haben, dass nicht nur eine komplette Enteisung in den französischen Supermärkten ausgelöst wurde. Die Täter stellten die Temperatur sogar auf plus 50 Grad ein, sodass heute Morgen aus den Kühlregalen Wärme ausgetreten sein soll. Die französische Supermarktkette Intermarché teilte mit, dass in den bis zu 200 betroffenen Märkten jeweils alle frischen und tiefgekühlten Waren weggeschmissen werden mussten.
1: Vor zwei Wochen hat es in Polen in einer Anlage des Satellitenkommunikationssystems Starlink gebrannt. Jetzt sind zwei Verdächtige in Deutschland festgenommen worden. Das hat Polens Regierungschef Tusk bekannt gegeben. Bei den Festgenommenen soll es sich um türkische Staatsbürger handeln. Wo in Deutschland sie gefasst wurden, ist unklar. Der Starlink-Standort wird auch dazu genutzt, Internetdaten durch Polen und in die Ukraine zu leiten. Es kam nach dem Brand zu Störungen. Die polnische Regierung vermutet Russland hinter der Attacke. Das waren die Nachrichten. Das Wetter in Deutschland. In der Nacht bleibt es trocken bei Tiefstwerten von plus 11 bis minus 3 Grad. Morgen im Südosten nach Nebel heiter, sonst mehr Wolken und von Westen her Schauer, Höchstwerte 13 bis 20 Grad. Am Mittwoch meist trocken, Richtung Süden noch letzte Schauer, 14 bis 22 Grad. Donnerstag 15 bis 22 Grad. Es ist 23.03 Uhr.
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1: Um 0 Uhr mit Ronald Lessig. Der frühere rheinland-pfälzische Ministerpräsident Schweizer soll heute neuer Bundesarbeitsminister werden. Er erhält die Ernennungsurkunde von Bundespräsident Steinmeier. Schweizer wird Nachfolger von Bärbel Baas, die gestern als Arbeitsministerin, aber auch als SPD-Chefin zurückgetreten ist. Die neue Parteispitze wollen die Sozialdemokraten im Dezember oder Januar wählen. Co-Parteichef Klingbeil ließ im ARD-Brennpunkt offen, ob er dann wieder kandidiert.
2: Wir brauchen jetzt die beste Aufstellung in der SPD. Ich habe deutlich gemacht, dass ich als Vizekanzler und Finanzminister weiter Verantwortung tragen werde. Und wer jetzt für die SPD antritt beim Bundesparteitag, das werden wir jetzt gemeinsam in der Führung entscheiden. Und deswegen ist für mich erstmal heute klar, ich klebe nicht an meinem Amt. Ich glaube, ich kann dieser Partei helfen in einer schwierigen Phase. Ich kann diesem Land auch helfen in einer schwierigen Phase. Aber darüber werden wir jetzt gemeinsam entscheiden.
1: Der SPD-Vorsitzende Klingbeil. Bundeskanzler Merz hat eine Senkung der Stromsteuer auch für Privathaushalte in Aussicht gestellt. Die Steuer soll laut Merz auf ein europäisches Minimum fallen. Ein deutscher Durchschnittshaushalt würde dadurch bei der Stromrechnung etwa 70 Euro im Jahr weniger zahlen. Es stehen allerdings noch regierungsinterne Diskussionen an. Auf hunderte von Supermärkten in Frankreich ist ein Cyberangriff verübt worden. Wer hinter der Attacke steckt, ist noch unbekannt. Große Mengen an Tiefkühlwaren mussten weggeworfen werden. Aus Paris, Kai Rienecker.
3: Die Hacker sollen die online gesteuerten, vernetzten Kühlanlagen des dänischen Herstellers Danfoss mitten in der Nacht so umprogrammiert haben, dass nicht nur eine komplette Enteisung in den französischen Supermärkten ausgelöst wurde. Die Täter stellten die Temperatur sogar auf plus 50 Grad ein, sodass heute Morgen aus den Kühlregalen Wärme ausgetreten sein soll. Die französische Supermarktkette Intermarché teilte mit, dass in den bis zu 200 betroffenen Märkten jeweils alle frischen und tiefgekühlten Waren weggeschmissen werden mussten.
1: Vor zwei Wochen hat es in Polen in einer Anlage des Satellitenkommunikationssystems Starlink gebrannt. Jetzt sind zwei Verdächtige in Deutschland festgenommen worden. Das hat Polens Regierungschef Tusk bekannt gegeben. Bei den Festgenommenen soll es sich um türkische Staatsbürger handeln. Wo in Deutschland sie gefasst wurden, ist unklar. Der Starlink-Standort wird auch dazu genutzt, Internetdaten durch Polen und in die Ukraine zu leiten. Es kam nach dem Brand zu Störungen. Die polnische Regierung vermutet Russland hinter der Attacke. Das waren die Nachrichten. Das Wetter in Deutschland. Es bleibt trocken bei plus 11 bis minus 3 Grad. Tagsüber im Südosten nach Nebelauflösung heiter, sonst mehr Wolken und im Westen Schauer bei 13 bis 20 Grad. Am Mittwoch meist trocken, im Süden noch letzte Schauer bis 22 Grad. Es ist 0:03.
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1: Um 1 Uhr mit Ronald Lessig. Der frühere Ministerpräsident von Rheinland-Pfalz, Schweizer, soll heute neuer Bundesarbeitsminister werden. Er erhält die Ernennungsurkunde von Bundespräsident Steinmeier. Der SPD-Politiker Schweizer wird damit Nachfolger von Bärbel Baas, die gestern früh als Arbeitsministerin zurückgetreten war. Baas begründete dies mit dem Tod ihrer Stieftochter und persönlichen Angriffen, auch vom Koalitionspartner CDU. Aus Berlin, Gabor Hallas.
2: Bärbel Baas hatte am Morgen bekannt gegeben, dass sie von ihrem Ministeramt, aber auch vom SPD-Vorsitz zurücktritt. Co-Vorsitzender Lars Klingbeil nannte es unanständig, dass Baas in den Tagen der Trauer persönlich angegriffen worden sei. Grünchefin Franziska Brandner sagte, das Geschäft sei so hart geworden, dass man als Mensch kaum bestehen könne. Das sei keine gute Nachricht. Darauf angesprochen wies der Bundeskanzler die Kritik für die Union zurück. Er habe eingefordert, Rücksicht zu nehmen.
1: Bundeskanzler Merz hat eine Senkung der Stromsteuer auch für Privathaushalte in Aussicht gestellt. Die Steuer soll laut Merz auf ein europäisches Minimum fallen. Ein deutscher Durchschnittshaushalt würde dadurch bei der Stromrechnung etwa 70 Euro im Jahr weniger bezahlen. Es stehen allerdings noch regierungsinterne Diskussionen an. Der internationale Flughafen Riad in Saudi-Arabien bleibt weiter geschlossen. Die Sperrung wurde erst einmal bis Samstag verlängert. Hintergrund sind Angriffe der Houthi-Miliz aus dem Jemen. Der Flughafen Riad war am Wochenende von Raketen getroffen worden. 13 Menschen kamen ums Leben, mehr als 300 wurden verletzt. Wegen des Angriffs strandete auch die deutsche Wirtschaftsministerin Reiche in Riad. Ein Ministeriumssprecher hat inzwischen erklärt, dass Reiche auf dem Rückweg nach Deutschland ist. Wie sie Riad verlassen konnte, wurde nicht bekannt gegeben. Vor 2 Wochen hat es in Polen in einer Anlage des Satellitenkommunikationssystems Starlink gebrannt. Jetzt sind 2 Verdächtige in Deutschland festgenommen worden. Das hat Polens Regierungschef Tusk bekannt gegeben. Bei den Festgenommenen soll es sich um türkische Staatsbürger handeln. Wo in Deutschland sie gefasst wurden, ist unklar. Der Starlink-Standort wird auch dazu genutzt, Internetdaten durch Polen und in die Ukraine zu leiten. Es kam nach dem Brand zu Störungen. Die polnische Regierung vermutet Russland hinter der Attacke. Das waren die Nachrichten. Das Wetter in Deutschland. Es bleibt trocken bei plus 11 bis minus 3 Grad. Tagsüber im Südosten nach Nebelauflösung heiter, sonst mehr Wolken und von Westen her Schauer bei 13 bis 20 Grad. Am Mittwoch meist trocken, Richtung Süden noch letzte Schauer bis 22 Grad. Am Donnerstag fast überall freundlich, im Süden Nebel bis 22 Grad. 1:03 Uhr.
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1: Um 2 Uhr mit Ronald Lessig. Einen Tag nach dem überraschenden Rücktritt von Bundesarbeitsministerin Baas nimmt heute ihr Nachfolger seine Arbeit auf. Bundespräsident Steinmeier will den früheren rheinland-pfälzischen Ministerpräsidenten Schweizer zum neuen Minister